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1: 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Guten Morgen, ihr Lieben. Endlich wieder Samstag. Und endlich gibt es wieder das Radio-Frühstück. Das Ganze von 8 bis 10. Und mit allem, was dazugehört. Natürlich auch mit dem Musikaufstrich für eure Ohren. Am Frühstückstisch heute Morgen für euch mit Brötchen und den Reglern in der Hand The Real One Horst Reimers und unser Marmeladenkreator, die Stimme aus Stur, The Voice Conny Heidmann.
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0: Einen schönen guten Morgen an diesem Tag der Deutschen Einheit, liebe Hörer. Moin Conny.
1: Guten Morgen, ihr Lieben da draußen.
0: Der 3. Oktober, wir haben ihn jetzt.
1: Ich war doch noch gar nicht fertig. Guten Morgen, Horst.
0: Guten Morgen.
1: Ja.
0: Du bist fertig.
1: Ja, ja.
0: Sieht man ja schon.
1: Ja,
0: ich sehe das jedenfalls so.
1: Was siehst du?
0: Du bist völlig fertig schon.
1: Ja, das kommt, weil ich mich eben so beeilt habe. Mir war einer von den Wawos abgehauen und die musste ich erst wieder einfangen und wieder reinbringen.
0: Bei dir.
1: Und dann hier, ich bin die ganze Strecke hierher gesorgt. Und weißt du, was mir entgegengekommen ist? Jemand mit einem T-Shirt. Um diese Zeit. Ich bin eingemummelt wie so ein sonst irgendwie was, damit ich wenigstens so aussehe wie mein Husky. Wie mein Husky-Hund. Und der kommt mir mit T-Shirt entgegen. Aber ein wunderschöner Sonnenaufgang heute Morgen. Also so golden und wattnig alles so ungefähr so über deinem Schornstein. Ungefähr, da kam die Sonne hoch. Da, nicht? Das war also, und dann der Nebel da drunter und alles so. Also es war fantastisch. Muss ich sagen. Habe ich richtig genossen. Habe mich gefreut, dass ich lebe. Doch.
0: Tatsächlich.
1: Was wolltest du sagen, Horst?
0: Nö. Ich gucke nur gerade hier ein bisschen rum. Ich gucke hier durch die Gegend rum. 3. Oktober haben wir heute, Tag der Deutschen Einheit in Bremen. Da ist richtig was los heute.
1: Ja,
0: die
1: ja.
0: haben zig Bühnen aufgebaut. Also wer da Lust hat heute, der kann da hingehen. Jede Menge gibt es da zu schauen und zu hören.
1: Ja, die haben wirklich, also ich habe es gestern ja auch schon so auf einem Nachbarsender gehört, da nicht, gibt es ja auch. Und also dass da wirklich, wirklich viel gemacht worden
0: Wahnsinn,
1: ist.
0: Wahnsinn, was da abgeht heute.
1: Absolut.
0: Ja,
1: lohnt sich bestimmt mal da vorbeizugucken. Am besten zu Fuß, oder?
0: Am besten mit Trecker.
1: Ja. Nee,
0: kannst von oben gucken.
1: Kriegst keinen Parkplatz zu, absolut nicht.
0: Brauchst du nicht, kannst ja fahren die ganze Zeit.
1: Ja.
0: Machst du Rundreise da.
1: Ja,
0: Sternenfahrt oder so.
1: Naja, ist dann so. Ich freue mich jedenfalls aufs Frühstück und da wollen wir gleich mal loslegen.
0: Ja. Tatsächlich. Sag ich lese den ersten guten Morgengruß vor hier. Einen schönen guten Morgen, Conny und Horst.
1: Ja.
0: Wünsche euch einen schönen Samstag und einen schönen Sonntag. Sie wollen heute nach Oldenburg zum Umzug anschauen. Ist ja Kramermarkt. Euch allen schönen Sonntag und passt euch schön auf euch auf. Liebe Grüße, eure Monika aus Nordenham. Monika, wir grüßen dich.
1: Ja,
0: viel Spaß in Oldenburg zum Kramermarkt.
1: Das tun wir natürlich, klar.
0: Und der Thomas hat auch geschrieben, guten Morgen ihr zwei. Euch einen schönen Einheitssamstag wünsche ich euch.
1: Ja.
0: Schönes Wochenende, passt gut auf euch auf. Grüße gehen heute an alle, die es möchten. Das ist in Ordnung, Thomas, das wünschen wir dir auch.
1: Ihr beide habt Spaß heute in Oldenburg, ganz
0: richtig.
1: Ganz richtig,
0: genau, denke ich auch.
1: Genau.
0: Jetzt kriegst du erstmal was von uns auf Ohren, ne, Musik.
1: Ja, da freue ich mich drauf.

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1: Ganz genau, mit Andrea Jürgens war das ein alter Titel.
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2: Und da kann man so schön nach tanzen, das ist ein so schöner Rhythmus. Du. Und
1: wo der, man mit muss.
2: Der Text,
1: muss, wo man mit muss.
2: Du, und der Text ist in Ordnung und alles ist gut. Du, ist das nicht schön, du. Ich war heute Morgen noch nicht mal beim Bäcker.
1: Nee.
2: Ich hatte heute Morgen...
1: Also es gibt wieder alte Sachen heute Morgen.
2: Nein, es gibt keine alten Sachen. Ich war gestern Abend, war ich los.
1: Also es ist doch alt heute Morgen.
2: Nein, das ist
1: von
2: nicht
1: gestern
2: alt. Also das heißt, natürlich, ich war nicht wegen dem beim Bäcker, was ich jetzt hauptsächlich mitgebracht habe, sondern ich war natürlich, klar bin ich beim Bäcker gewesen. Ich habe frische Brötchen geholt heute Morgen. Wollen wir alten Kram kauen oder
1: eben
2: was?
1: Eben hast du gesagt, du warst nicht beim Bäcker.
2: Nein, wegen diesen Sachen... Ich erzähle dir das jetzt mal. Die neuen Brötchen, also unser Frühstückstisch, da müsst ihr vor. Da fehlen jetzt nur noch die Gänseblümchen. Also ja, wirklich ja, lecker, schönes.
1: Gänse.
2: Ich liebe in Ruhe frühstücken mit Musik und allem drum und dran. So, und ja, was habe ich extra mitgebracht? Also, das habe ich per Zufall gefunden. Das sind westfälische Knabbeln, habe ich gefunden.
1: Ja, toll. Ja.
2: Da bist du jetzt nicht so begeistert.
1: Nee, bin ich sowieso nicht von deinem Kram, was du immer holst. Die alten Sachen, die kein anderer kauft, die kriegst du immer mit.
2: Ja, aber einer muss sie doch nehmen.
1: Ja, du. Also, du bist der Tester da, oder was?
2: Nö, die waren günstig, deswegen.
1: Ja, ja, das sowieso.
2: Ich muss ja immer so ein bisschen darauf achten, dass unser Budget im Rahmen bleibt.
1: Budget.
2: Ja. Also das ist eine westfälische Spezialität und das ist ein sogenannter Stuten, ist das ungefähr. So wie das Wort kennen wir hier ja auch. Und der wird so... mit den Händen gebrochen, der wird vorgebacken so ein bisschen, der wird mit den Händen gebrochen, also quasi, und dann kommt der in den Ofen, damit es...
1: Und der musst du brechen, ne? Wenn du die gegessen hast, ne?
2: Nein, du lass mich doch mal ausreden, du musst nicht brechen davon, sondern dann kommt der, diese gebrochenen Stücke, die kommen in den Ofen rein, werden die schön getrocknet.
1: Schieb in den Ofen, ja.
2: Nicht? Und dann kommen die auf den Teller mit Milch und dann kann man die, dann werden die da so gestippt und dann werden die gegessen. So, jetzt haben wir hier aber ja keinen Teller mit Milch.
1: Mit Milch,
2: sondern ich habe die Stücke so gebrochen, ich habe die durchgebrochen, das Wort, so, dass wir die in eine Tasse kriegen. Und jetzt können wir nämlich die schönen Stücke, die können wir in Kaffee tun. Richtig, so machen wir das.
1: So machen wir das nicht.
2: Nicht?
1: Nein.
2: Warum nicht?
1: Weil jetzt erstmal schöne Grüße schicken wir an alle, die heute angeschlossen sind. An alle Stationen, ein herzliches guten Morgen. Und wenn ihr Lust habt, könnt ihr euch uns mal euer Logo schicken, denn unsere Webseite geht wieder momentan. Da könnt ihr euch jetzt eure Grüße hinschicken an www.radio-frühstück.de. Da freuen wir uns, wenn ihr wieder dabei seid. Und einen schönen Gruß an Malte, der jetzt alles wieder in Ordnung gebracht hat. Vielen Dank dafür, an Malte.
2: Ganz genau.

0: weiß niemand.
1: Ich bin der Einzige, der das weiß. Es schmeckt nicht.
0: Conny präsentiert Nutzloses im Glas, was kein Mensch braucht.
1: Richtig.
0: Also. Connys Marmeladengeheimnis. Hier kommt Connys Spezialrezept.
2: Oh, du kriegst kaum
1: auf wieder mit das Glas an. Du sollst das Rezept erzählen und nicht das Glas aufmachen, Mensch.
2: Ja, ich habe nämlich etwas geschenkt bekommen. Etwas, das ist
1: ja, wieder ganz was geschenkt.
2: Ja, ja. Und zwar, das ist eine Marmelade, die kannst du hier gar nicht kaufen. Und die heißt nämlich Lacajillo. Hast du noch gar nicht mit... Nee, das... Und zwar, das ist eine Moltebeeren-Marmelade. Ja, Moltebeeren sind sogenannte auf Deutsch Sumpfbrombeeren. Also, was ist denn das ungefähr? 500 Gramm Moltebeeren sind da drin, 250 Gramm Gelierzucker.
1: Du willst die nicht kaufen, wenn du die nicht kaufen kannst.
2: Die kann man sich aber ja besorgen.
1: Woher?
2: Das ist ja etwas Besonderes. Mir läuft die Zeit weg. 2 bis 3 Esslöffel Wasser, aber nur bei frischen Beeren. Und gefrorene brauchen das nicht. Das, weil wegen die sonst am Pott festbacken unten dann nicht. Also, die Zubereitung. Die Beeren mit Wasser in den Pott fallen lassen. Bei sommerlichen Wassertemperaturen, also bei geringer Hitze, lebendig werden lassen. Bis sie weich werden und anfangen, Wasser zu lassen.
1: Ja, guck an.
2: Also ihren Saft zu lassen, vielmehr. Nicht? Jetzt den kleinen Eimer Gelierzucker reinkippen und mit einem Holzlöffel önnig durchrühren das Ganze. Ganz, ganz wichtig. Und nu die Mischung zum Blubbern bringen. Weißt du, noch 3 Handvoll Sprickelholz, ein bisschen drunter und dann gerade los. So eine lütsche Viertelstunde genügen, ungefähr bis sie die Konsistenz von, also jetzt nicht geschmacklich, aber so zwischen den Fingern, so von Katzendurchfall haben, sowas ungefähr in der
1: klar.
2: Richtung. Nicht? Also leicht eingedeckt das Ganze. Und jetzt den Klecks Marmelade auf einen kalten Puddingteller laufen lassen. Und wenn die dann fest wird, so nach einer Minute, nicht? Also ich will jetzt keine Vergleiche ziehen, dann ist sie fertig. Und den heißen Rest aus dem Pott in aufgewaschene Gläser kippen und den Deckel rauf, Onni anziehen und in den Keller abkühlen lassen. Ganz wichtig.
1: Den Fliege umbinden und so weiter, Schlips umbinden.
2: Nee, den Deckel anziehen, dass da nichts rausläuft, meine ich dann. Ne?
1: So.
2: Siehst du wohl. Und wenn das dann fertig ist und abgekühlt ist mit allen dran und dann...

0: Dann Rob ab dem Pfannkuchen, du.
1: Ran ins Klo.
0: Ja, für ein Butterbrot ist die zu schade. Da muss für Pfannkuchen...
1: Heiß kannst du nämlich nicht ins Klo kippen, dann springt er die Schüssel.
0: Du bist ein Ekel.
1: Das ist ein Sprung in die Schüssel.
0: Wer? Sag das noch einmal, dann treffen wir uns draußen.
1: Ja, das sowieso.
0: Nee, ist zu kalt. Wir bleiben drin.
1: Zu kalt.
0: Alles klar. Auf Butterbrot ist das nix, aber ja, am Pankungen oder sonst irgendwo wunderbar.
1: Jetzt gibt's wieder unsere Rubrik. Wer noch nicht wach ist, der wird jetzt wach. In der nächsten Musik. Schönen guten Morgen.
0: Morgen.

0: Genau, mit Paranoid ja. von Black Sabbath war das.
1: Ja, die haben besser auch Wache daher, du.
0: Muss aber ja auch.
1: Ja, ne?
0: Hast das muss mal, sein.
1: Hast du erstmal die Läuse aus dem Kopf, die Nachtläuse aus dem Kopf geschüttelt, denn, ne?
0: Nachtläuse.
1: Ja, das ist denn so. Aber ist im Augenblick ja schon ein schöner. Für mich manchmal ein bisschen komischer Herbst.
0: Komischer Herbst.
1: Ja, ja, wir sind ja nur gerade in Gang in Herbst. Nicht? Und viele Landwirte zum Beispiel, die sind am Mais häckseln und sonst was. Man sieht so, dass die Felder immer
0: wieder... Das interessiert die jetzt?
1: Ja, nee, und ich wollte jetzt gerade nur sagen, und genau auf der anderen Straßenseite habe ich gesehen...
0: Auf der anderen Straßenseite, wollte er ja sagen.
1: Ja, so gegenüber von dem Stück, wo die am Mais häckseln waren.
0: Ja,
1: da, ne? Und da war ein Landwirt und hat sein letztes Heu in Rundballen.
0: Heu, zicke, zacke, zicke, zacke, heu.
1: Also was für ein krass, normalerweise, wenn das eine gemacht wird, wird das andere nicht mehr gemacht. Aber in diesem Jahr ist alles möglich vom Wetter auch da. Ne?
0: Meinst du?
1: Ja, also vom Wetter her, was jetzt nur noch sein könnte, wir würden wünschen... allen Leuten, also quasi, die das Wasser wirklich, wirklich intensiv brauchen, auch unterm Kiel oder sonst irgendwas, ja, dass es dann jetzt zum Herbst wirklich noch ein bisschen mehr Wasser gibt, da nicht. Das wäre denn
0: meinst
1: schon mal
0: du?
1: Wichtig. Ja, sag ich jetzt mal so. Ja.
0: Das du einfach so.
1: Ja, sag ich einfach so.
0: Ja, ja.
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0: The Diamonds, Little Darling.
1: Mana,
2: mana. Mana, mana.
0: Und natürlich bei dir auch wieder fleißig, hat uns mana, geschrieben mana. In unsere Wunsch- und Grußbox,
3: ja.
0: Die jetzt auch natürlich auf unserer Seite findet unter www.radio-frühstück.de.
3: Ja, 5 Grüße haben wir heute bekommen. Mehr kriegen wir auch gar nicht rein in die Sendung. Und zwar der Ingo. Dann hat Yvonne und Matthias haben geschrieben, schön. Dann Jan hat geschrieben, Rainer. Und mit wem fangen wir an? Na, mit Thomas.
0: Genau. Der hat auch geschrieben?
3: Ja, Thomas hat auch geschrieben, ja. Und er hat, hallo ihr zwei, gute Launemacher. Ja, er meint uns.
0: Michael.
3: Guten Morgen.
0: Moin, moin.
3: Moin, moin. Ich wünsche euch einen schönen Feiertag und einen schönen Samstag und ein schönes Wochenende. 3 Sachen auf einmal. Das hat er schon mal gesagt. Ja. Das wünschen wir dir auch auf jeden Fall. Mein Musikwunsch für dieses Wochenende ist von Peter Alexander.
0: Alter Titel, wa?
3: Das hatten wir noch gar nicht in letzter Zeit. Aus Böhmen kommt die Musik. Mit dem gehen dann die Grüße nach Esterholz an die Schleuse.
0: Tatsächlich.
3: Und das haben wir jetzt hier gerade gemacht.
0: Aus Böhmen kommt die Musik?
3: Ja.
0: Nee, die kommt heute aus Stur.
3: Tatsächlich. Ja, da hast du recht. Das stimmt.

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1: Die Sterne waren schlecht zu sehen, drum muss es heute kürzer gehen. Das Horoskop. Wenn du dich richtig fallen lässt, genießt du unbeschwerte Stunden zu zweit. Stier. Egal was, Ärmel hoch und tun. Uranus fordert dich dazu heraus. Zwillinge. Einer schillernden Persönlichkeit kannst du beim Flirten nicht widerstehen. Freu dich auf Situationen voller Liebe und Zärtlichkeit.

charmant und lustbetont bezauberst du nicht nur deinen Schatz. Löwe, ein guter Freund versucht schon lange etwas zu vermitteln. Du hörst leider nicht richtig zu. Jungfrau, erst wenn du Lästiges erledigt hast, kannst du richtig entspannen. Also erst die Arbeit, dann das Vergnügen. Waage, halte deine Kritiksucht etwas zurück. Deine Objektivität dürfte etwas eingeschränkt sein. Skorpion, man setzt große Erwartungen in deine Person und in dein Wissen. Schütze, genieß tolle Liebestage und mach das Schönste aus dieser gemeinsamen Zeit. Steinbock, durch das Verhalten deiner Kollegen wird dein Misstrauen geweckt. Wassermann, Gefühlsschwankungen bei dir sind normal und ein Zeichen von Lebendigkeit. Fische, jetzt wird es lebhafter und es geschehen Dinge, bei denen du dich spontan verhalten kannst. Das ist dir augenblicklich sehr recht.

0: Tatsächlich.
1: Die Mund noch voll. Entschuldigung.
0: Der Titel war zu kurz. Mhm. Aber weißt du, was ich festgestellt habe? Dass ich habe meine...
1: Bruce Springsteen war das übrigens.
0: Bruce Springsteen.
1: Ja, ja, der springt immer irgendwo hin, ne?
0: Ja, aber er hat wirklich schöne Musik gemacht. Aber
1: ich auf Philadelphia.
0: Ich habe festgestellt, weißt du was? Ich habe meine Räusper-Bonschen vergessen.
1: Räusper?
0: Ja, das ist, ich muss immer nicht räuspern zwischendurch, aber dafür habe ich immer so ein Räusperbonschen, aber die habe ich vergessen heute Morgen, aber das ist denn ja auch egal. Naja.
1: Räusperbonschen, da muss man sich nicht räuspern, wenn man die lutscht oder was?
0: Nein, das ist gegen Räuspern. Wenn man so zwischendurch dann aufmalt, dann kratzt sie das über Hals und dann bleibt dir nicht die Stimme weg, aber dann
1: einen Schluck trinken dann.
0: Ja, ich teile mir meinen Kaffee ja so ein bisschen ein. Das ist ja eben das. Ist
1: warum?
0: Ne, ja, nur so aus Spaß.
1: Aus Spaß?
0: Ja, das ist.
1: Aus Spaß teilt man sich den Kaffee ein. Ja,
0: das ist auch so, wenn ich am Frühstückstisch sonst normalerweise zu Hause sitze mit meinen Wawas zum Beispiel, dann haue ich mir nicht auch nur einfach den Bauch voll, weil ich jetzt gerade Hunger habe, sondern ich genieße das. Das war früher ganz, ganz anders, ganz anders. Oh, keine Zeit, rauf auf den Bock und wieder los. Yo, yo, yo, yo, wie das Leben denn so ist. Aber jetzt, wo ich auch Rentner bin, du...
2: Also, früher war mehr Lametta.
0: Ja, das
1: stimmt, ne?
0: Ja, das war auf jeden Fall der Fall, nicht? Aber da genieße ich das, du. Und da kann das Frühstück auch mal eine Stunde dauern. Das stört mich überhaupt nicht. Muss ich abends eben länger arbeiten. Das ist dann auch egal. Und das stört mich auch nicht.
1: Ja,
0: nein, nein.
1: Also, es gibt Schlimmeres, oder?
0: Ja, doch, das gibt Schlimmeres, ja. Ich bin sehr zufrieden bis jetzt. Ja.
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0: Das sowieso nicht. Das war eben Andrea Berg. Das kann uns keiner nehmen. Das sowieso nicht.
1: Ja. Männer.
0: Und jetzt gibt der nächste Gruß aus unserer Wunschbox.
2: Aus der Wunschbox. Und der kommt nicht vom Stuppen, sondern der kommt aus Stuppen. Nämlich Stuppen. Bremerhaven Stuppen, der Rainer. Rainer hat uns eine Nachricht zukommen lassen und er schreibt...
0: Moin, Rainer.
2: Moin, Rainer, erstmal.
0: Die Zeit muss sein.
2: Ja, und dann fange ich mit dem Musikwunsch gleich an und dann die Erklärung dazu. Und zwar, er wünscht sich einen Musikmix von der Gruppe Godewind. Und dazu schreibt er, Godewind ist die beste plattdeutsch singende Band, die ich kenne. Aber, und das ist schön, sehr nett, aber ihr zwei seid auch klasse. Und wisst ihr, was noch schön wäre? Wenn Bremen und Bremerhaven noch mehr Radioshows zusammen machen, das wäre super. Siehst du wohl. Und ja, das kann sein, ja. Und den Musikwunsch erfüllen wir dir jetzt mit der Gruppe Godewind und ihrem Musikmix.
0: Ein guter Wind. Ne? Bitte? Ein guter Wind.
2: Ja, sag ich, jo.

0: Moin, moin, ihr Lieben.
1: Ja, schönen guten Morgen.
2: Euch allen hier draußen.
1: Gute Wind, der gute Wind war das eben.
2: Ja, das war. Die haben ja zu Weihnachten mit Sicherheit wieder ihre Weihnachtskonzerte und waren jetzt. Aber das ist ja noch ein bisschen hin.
1: Richtig. Wir wollen erstmal den Tag der Deutschen Einheit feiern heute.
2: Richtig. Und nachher, Donno, kommen noch die Fremarkt und was nicht alles.
1: Ja, eben, aber genau. Jede Menge vorher noch.
2: Das ist
1: wir sind aber trotzdem in der Vorweihnachtszeit, dürfen wir nicht vergessen.
2: Ne? Ja, deswegen essen wir auch schon Kekse zwischendurch.
1: Kekse?
2: Ja.
1: Das ist nicht, Stollen.
2: Ja, Stollen, das ist ja schon Vorweihnachtsstollen.
1: Weihnachten ist ja schon wieder alt, du.
2: Ja, ist halt. Aber weißt du was, ich habe einen Bericht gelesen, so die Jungs und deren von der Schifffahrt, nicht? Die haben ja so wenig Wasser im Rhein, also das haben die ja noch nie gehabt, nicht? So wenig Wasser unterm Kiel und die können ja nur noch halb voll, können die ja nur noch schwimmen mit ihren Fahrzeugen.
1: Ja, klar.
2: Das ist, stell dir das mal vor, du. Stell dir das mal vor, auf der Autobahn, da wäre das genauso. Und durch die Hitze würde der Asphalt immer dünner werden. Und die LKWs, die könnten nur noch halb voll laden, du. Oh, ja, und das bei den gleichen Betriebskosten. Und oh, dann läuft dir doch alles weg. Und weißt du, was mir nebenbei noch aufgefallen ist?
1: Na, jetzt kommt's.
2: Schifffahrt, ne? Schifffahrt, wird das mit 2F oder mit 3F geschrieben?
1: Mit 3.
2: Mit 3F?
1: Ja.
2: Und bei LKWs muss das denn ja genauso sein. Volllast zum Beispiel, wird das mit 2 oder mit 3L geschrieben? Volllast.
1: Mit 3, denke ich, ja.
2: Ja, hast du richtig gedacht.
1: Nach der
2: neuen deutschen Schreibweise wird das mit 3. Das war früher ja überhaupt nicht der Fall. Aber das war jetzt nur am Rande.
1: Ja, am Rande, ne?
2: Wir sind ja wissenschaftlich.
1: Wir trinken jetzt noch einen Kaffee, ne?
2: So morgen wieder.
1: Nimmst du Zucker auch?
2: Nee, ne? Nein, danke.
1: Ist kein Süßer, ne?
2: Nee, nicht so. Doch,
1: süß genug, ne?
2: Das schon, aber kein Zucker.

0: Pfeffer im Salat. Erik Silvester war das mit Zucker im Kaffee.
1: Mana, mana.
0: Und der nächste Kandidat aus unserem Wunsch und Grußwurst ist schon dran.
2: Ja, da kommt von Schiffdorf. Aus Schiffdorf. Genau, aus Wedel. Da sind die Leute ja ganz, ganz eigen. Wenn nicht, das ist in Richtung Cuxhaven, Cuxland. Jan, moin Jan, siehst du wohl. Nee, ist ein Wort Bibius hier, nicht? Siehst du wohl. Also, du hast einen schönen langen Text geschrieben, den musste ich ein bisschen einkürzen, aber ist egal. Also, einen Musikwunsch hast du auch. Thank Good for the Radio. Jetzt habe ich mir das selbst durchgemalt. Ja, ein schöner Titel von Alan Jackson. Und du hast eine Nachricht dazu geschrieben. Liebes Team von Radio Weser TV, lieber Horst und lieber Conny, ich möchte einfach mal von Herzen Danke sagen für das großartige Rahmenprogramm. Egal ob im Auto, auf dem Weg zur Arbeit, Horst und Conny in der Küche oder im Büro vertreiben den typischen Samstagsblues im Handumdrehen mit bester Laune, positiven Nachrichten und geilen Songs. Wir danken dir, Jan. Und jetzt bekommst du deinen Musikwunsch.
0: Alan Jackson, thank God for the radio. Danke Gott für das Radio.

0: Ja, gibt das hier eigentlich auch mal einen Wetterbericht oder was?
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2: Ja, heute am Tag der Deutschen Einheit gibt's auch Wetter, ne?
3: Ja, da gibt's da wieder, du. Und wir wünschen uns ja ein ganz schönes. Und der Wunsch ist in Erfüllung gegangen. Und wir kriegen bestimmt auch. Wir müssen nur ganz fest dran glauben.
2: Meinst du?
3: Und was sagt der Papier, du?
2: Sollen wir mal gucken?
3: Ja.
2: In Bremen ist es von Tagesbeginn bis zum Nachmittag hin meist grau, mit wenigen Aufhellungen.
3: Oh, trüge.
2: Temperaturen liegen zwischen 10 und 19 Grad. Abends ist der Himmel in Bremen häufig bewölkt, bei Temperaturen von 15 bis 18 Grad. Hm. In der Nacht zeigt sich meist dichter Wolkenhimmel, bei Tiefstemperaturen um die 11 Grad. Also soll immer wolkig sein heute.
3: Ja.
2: Obwohl ich jetzt die Sonne sehe, irgendwie passt das nicht so ganz genau.
3: Ja, ach du, ein bisschen blauen Himmel habe ich auch schon gesehen zwischendurch.
2: Ihr kommt rüber nach Bremerhaven, da ist es vom Tagesbeginn bis zum Nachmittag eher sonnig als bewölkt, bei Temperaturen von 11 bis 19 Grad. Abends ist es in Bremerhaven, ist es weg. Stark bewölkt bei Werten von 15 bis 17 Grad. Nachts ist es überwiegend stark bewölkt, bei Tiefstwerten um die 13 Grad. Alles nicht so toll.
3: Ach du, da kannst du nur doch noch mal ohne Deckejacke nach Hause gehen.
2: Meinst du?
3: Ja, von den Feierlichkeiten, meine ich.
2: Von den Feierlichkeiten,
3: ja. Dann ist das ja sowieso innere Temperaturen. Dann ist das so. Hilft dir alles ein bisschen mit, ne? Ich meine jetzt vom Essen, von der Bratwurst.
2: Vom Essen, ja, ist klar.
3: Ja. Was denn sonst?
2: Biowetter müssen wir noch gucken.
3: Ja.
2: Die derzeitige Wetterlage zeigt sich bei vielen Wirkung. Neben gereizten Atemwegen und Asthma nimmt die Infektanfälligkeit zu. Die Luftmasse hat Rheumaschmerzen in Gelenken und Glieder zur Folge. Herz und Kreislauf müssen sich der Wetterlage anpassen. Ein hoher Blutdruck macht sich bemerkbar. Ein beklemmendes enge Gefühl im Sinne einer Anguilla pectoris kann auftreten. Kalte Luft verengt die Gefäße, ihr Schleimhäute und erschwert die Abwehr.
3: Die Abwehr?
2: Ja, die wird erschwert.
3: Ja, für einen hohen Blutdruck brauche ich kein Wetter. Das reicht doch schon, wenn die Viecher ausgebrochen sind.
2: Bescheid?
3: Ja, dann kriegst du von selber hohen Blutdruck, du. Aber das Bio-Wetter, das ist doch bloß um ein Krüngelwerk, ne?
2: Ja, Sonntag muss ich mal gucken. Wetterfühlige Menschen spüren die derzeitige Witterung deutlich. Die Atemwege reagieren besonders empfindlich. Asthmatiker spüren das. Zudem steigt die Anfälligkeit für Infekte. Die Luftmasse hat Rheumaschmerzen in Gelenken und Gliedern zur Folge. Außerdem melden sich Narben und Phantomschmerzen. Die kühle Luftmasse trocknet die Schleimhäute aus und macht sie anfälliger. Also.
3: Also, da verbreiten wir ja nur keine gute Laune mit da, ne?
2: Nee, eigentlich nicht.
3: kannst ja schon bald besser weglassen.
2: Kannst aber nichts dran tun, das kannst du machen.
3: Nee, das ist wohl die Tatsache, ne? Nehmen wir das so hin, genau.
2: Soll's. Müssen wir.
3: Ja.
2: Auf geht's.

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1: 9.04 Minuten. Schönen guten Morgen, liebe Autofahrer. Vorsicht bitte auf der B212, das ist Nordenham Richtung Gandersker See, zwischen Rodenkirchen-Hiddingen und der B437-2. Auf dem Rinder auf der Fahrbahn, aufgepasst dort. Die sind bestimmt ausgebrochen irgendwo. Kreislosserhals, die Bremerhavener Heerstraße zwischen Gahlstedt und Abzweig Gahlstedt nach einem Unfall in beiden Richtungen gesperrt. Die Umleitung führt über auf den Raden Hülseberg, Uhlenstedt, Alpstedt und Bügeln. Das war es eigentlich, ja. Allen unterwegs, wie immer, gute und sichere Fahrt. Kommt gut durch, am besten natürlich mit uns heute Morgen. Passt auf, wenn ihr unterwegs seid.

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1: Genau, mit Blondie. Blondie und Sunday Girl war das. Ja. Sonntagsmädchen.
2: Ja, ein Sonntagsmädchen. Du, also, hab ich dir schon erzählt, ich habe wieder eine Klatsche.
1: Ja? Ja. Die hast du ja schon länger.
2: Ja, aber die habe ich jetzt wieder aus dem Schrank gekriegt.
1: Aus dem Schrank gekriegt?
2: Ja.
1: Deine Klatsche?
2: Ja, meine Fliegenklatsche.
1: Deine Fliegenklatsche?
2: Ja. Selbst was denkst du?
3: Du hast ja eine Scheibe.
2: Ja, nee. Ja?
3: Du hast ja wirklich eine Scheibe.
4: Hä?
3: Du hast die größte Scheibe, die ich je gesehen habe.
2: Ja, eine Schiebetür, ja, genau. Richtig. Nee, aber du, wenn du abends vorm Fernseher sitzt, du hast nachmittags hast immer das Fenster aufgehabt von der Stube und sonst irgendwas.
1: Ja, ja.
2: Und abends wird ja schon düster, wenn du Licht am Mucken deust, weißt du, da soll ja auch nicht jeder reingucken, denn sage ich jetzt mal ihm so, und dann ziehst du ja Rollo runter, vergisst natürlich das Fenster zuzumachen.
1: Ja.
2: Und dann hast du Licht und Fernsehen und alles in der Gange, du, und dann auf Mode der Donnerwetter, du, hebst du die Stecken, du. Au. Oh. Nicht? Also die kommen die Mücken um die Ecke und dies und das und dann geht das um eine Lampe um zu und nicht nur um eine Lampe, du, auch du liebe Zeit, du. Nicht? Und dann, also beim besten Willen, du, also das ist ja was. So.
1: Herrlich,
2: dann,
1: ne?
2: Ja, und dann war ich ja ganz clever und dann

0: und legt in der Stube an und im Nachbarzimmer das Fenster aufgemacht. Ja, nun war das aber so, dass das Licht in der Stube brannte und durch die Scheibe von der Schiebetür das Licht in die Nachbarstube gegangen ist. Und von da aus sind die Ullen Missviechers wieder durch die Tür und haben mich schon wieder gepiesackt.
1: Oh. Ich gönne dir das ja gerne, ne? Weißt du ja.
0: Ja, das weiß ich.
1: Ja, ja.
0: Das weiß ich. Das ist also besser. Aber weißt du, was auch gut hilft gegen Mücken?
1: Du musst vorher ordentlich einen trinken.
0: Tatsächlich?
1: Ja, dann sind die Mücken sowas von voll nachher.
0: Meinst du das?
1: Ja, ja, klar. Die können dann nicht mehr richtig fliegen.
0: Ich meine, da kann man ja dran arbeiten. Das ist ja nicht das Problem. Aber es ist ja auch so. Aber seitdem ich jetzt ein Hörgerät habe, nicht?
1: Ja.
0: Seitdem höre ich die besser. Also dieses Summen, wenn die so an den Ohren vorbeiziehen und sowas. Und da habe ich bums meine Klatsche wieder rausgeholt und in Verbindung mit meinem Hörgerät bin ich ziemlich treffsicher jetzt, du. Ach, nun geht er wieder, nun kann der Herbst kommen, du.
1: Weiß Bescheid.
0: Beim besten Willen.
1: Genau.
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0: On the Road. Barabbas, On the Road Again.
1: Ja, das ist ja so ein richtiger Titel für, wenn der Diesel so teuer ist, ne?
0: Ja, richtig.
1: On the Road.
0: Soll ja ein bisschen runtergegangen sein jetzt.
1: Ja, lassen wir uns mal überraschen. Die haben ja so ein bisschen gemacht da, nicht? Aber mal sehen, wie lange das anhält da, nicht?
0: Anhält?
1: Ja, ist so. Nicht? Man kann ja nichts anderes in den Tank
0: rein. Bis Jahresende soll das erstmal anhalten.
1: Ja, haben sie gesagt. Ja, man kann ja auch nichts anderes in den Tank reinmachen jetzt im Augenblick. Da reintanken, wollen wir so sagen.
0: Nee. Früher hat man Heizöl genommen, ne?
1: Das ganz früher war nicht offiziell, aber es funktionierte. Weiß ich zwar nicht, aber es soll gut gegangen haben.
0: Die Bauern sind alle mit Heizöl gefahren früher.
1: Ja,
0: nicht, aber das bis sie das rot eingefärbt haben.
1: Ja, das brauchst du heute mit den Motoren nicht mehr versuchen. Du, dann kommen die alles entgegengeflogen.
0: Aber
1: das will ja auch keiner mehr. Das soll man, ist ja auch nicht offiziell. Nicht? Also, aber weißt du, was ich festgestellt habe?
0: Na.
1: Ich wollte neulich Wäsche waschen. Nicht? Und da war Waschmittel alle. Und ich weiß ja auch, dass man eine Jeans nicht mit einem weißen Hemd zusammen mit der Waschmaschine steckt und also. Ich habe eine liebe Bekannte und die ist sehr, sehr, sehr ökologisch orientiert in der Richtung, wo man so sagt, also sehr wissend, nicht? Und die sagte, du brauchst doch kein Waschmittel, wofür? Also beim besten Willen, das ist kein Problem. Dann nimmst du ein bisschen Backpulver, tust da mit rein. Ich sage, eine Waschmaschine? Ja, eine Waschmaschine mit Backpulver mit rein. Das ist gut gegen Muffen. Also wenn du da so muffige Wäsche drin hast. Oder Essig in eine Waschmaschine, nicht?
0: Essig?
1: So, ja.
0: So richtig Wäsche sehr gut, ne?
1: So als
0: andere nehmen Wäscheparfüm, du nimmst Essig.
1: Zum Beispiel, als Weichspüler zum Beispiel, so für Buntes. Und Efeu in eine Waschmaschine. Ich sag, was ist das? Ja, das bindet Fett und Schmutz, hat sie gesagt. Ich sag, dann muss ich ja erstmal in den Garten gehen und Waschmittel schneiden oder was. Naja, und eine Kernseife. Gut, das sehe ich auch noch ein. Kernseife auf eine Käsereibe und dann damit rein. Nicht? Und die Maschine, die ist nicht ganz voll, den kannst du natürlich auch noch eben schnell die alten Handtücher von der Diele nehmen. Nicht? Dann hast du wenigstens die Hundehaare überall verteilt. Nicht? Aber das ist dann auch so. Aber weißt du was, man kann ja reintun in eine Waschmaschine, was du willst. Weißt du, was die Hauptsache ist?
0: Ne.
1: Diese ganzen...
0: Kannst du Geschirr reintun, ne?
1: Das kann man auch, aber wenn das so hörst mit Essig und Band nicht alles und... Ja.
0: Essigsäure Tonerde gibt es auch irgendwie.
1: Wenn ich denn den Deckel von der Waschmaschine aufmache, weißt du, was denn schön wäre, wenn da kein Frankfurter Kranz rauskommt, weißt du, von den ganzen Backpulverkram und alles, was du damit reinschmeißt.

0: aus. Ja, aber es soll ja wirklich funktionieren.
1: Nicht? Tatsächlich?
0: Also ich muss das nochmal ausprobieren.
1: Probier das mal aus.
0: Ja, mache ich auch. Ja, ja.
1: Du bist ein großer Autofan, höre ich hier gerade. Der Roland geschrieben. Roland. Conny ist doch so ein Autofan. Eben auf der A7 schreibt er jede Menge Nebel, schon hell.
0: Ja.
1: Und durch das Automatiklicht natürlich kein Hecklicht an. Also unbedingt bei Nebel die Automatik aus und Licht manuell anmachen.
0: Das ist richtig, genau, nee. Richtig da. Roland, wir danken dir für diesen Hinweis.
1: Auf und wer Fall. Unbedingt den Nebelrückscheinwerfer einschaltet, sollte wissen, dass man dann maximal 50 km/h fahren darf. Das wusste ich auch nicht.
0: Nee.
1: Ich dachte, das geht nach Beschränkung 50 Meter.
0: Ich dachte
1: Sichtweite darf dann nur sein, ne?
0: Je nachdem, wie dick der Nebel ist und all sowas, ne?
1: Empfang klappt übrigens richtig gut, das freut uns natürlich. Wir sind jetzt in Rüden und laden dort. Diesel braucht er nicht. Nee, ist klar.
0: Nee.
1: Bei Pulver ist Natron, schreibt er.
0: Ja, oder so. Roland, wir danken dir für deine wirklich gute Information.
1: Richtig, genau.
0: Dass sie mal
1: Sonja Liebling habe ich jetzt schon längst verliebt. Das sind wir natürlich.

0: Sonja Liebing, wenn ich nicht schon längst verliebt wäre, dann wäre ich jetzt verliebt, ne?
1: Männer, Männer.
0: Ja, wahrscheinlich. Und der nächste Gruß kommt jetzt aus der Wunsch- und Grußbox.
2: Ja, ganz genau. Der kam aus der richtigen Ferne, ganz weit weg. Huenta. Heißt das richtig? Momenta.
0: Momenta?
2: Guten Morgen heißt das, ihr zwei. Guten Morgen. Wir sind nach langer Zeit wieder zurück aus Finnland. Der Alltag hat uns wieder, und jetzt heißt es erstmal wieder eingewöhnen. Denn da, wo wir waren, war es still und kein Auto, kein Mensch, bis auf die Nachbarn in 3 Kilometer Entfernung. Die Ruhe war so herrlich. Die Elche liefen morgens übers Grundstück und der Braunbär hat sein Geschäft auf der Terrasse gemacht. Einfach herrlich. Und in diesem Sinne, genießt euer Leben, denn wir haben nur das eine. Liebe, liebe Grüße von Yvonne und Matthias aus dem Blockwinkel.
0: Guck an.
2: Wir grüßen euch auch zurück und schönen Dank für den schönen Wunsch.

0: Hoffentlich kann ich das richtig aussprechen. Das ist ein finnischer Titel. Um Gottes Willen, ich versuch's mal. Benjamin und Bess Parmin Kukan Mu, was auf Deutsch heißt, besser als jeder andere.
1: Das sowieso. Danke.
0: Nun denn.
1: Nun denn.

0: Mana,
1: Mana. Mana, Mana.
2: Einen haben wir noch für heute.
0: Haben wir noch.
2: Die heute nicht mehr dran gekommen sind, sind nächste Woche natürlich dran. Ja. Also nicht verzagen, einfach warten.
0: Richtig, und genauso wie jetzt mit diesem hier, da werde ich den Hauptteil des Schreibens werde ich in die nächste Sendung mit reinnehmen, weil das erklärungsbedürftig ist und das nicht gekürzt werden kann. Also, der Ingo hat uns etwas zukommen lassen, und zwar Ingo aus der schönen Wesermarsch, cool, aus der Gemeinde Jade. Oh, wunderschön.
2: Jade, ist das nicht schade?
0: Ja, nee, das ist schon. Und zwar, und Ingo schreibt, ich war neulich der Meinung, ich wäre mit dem Fahrrad geblitzt worden, du. Also, und dann bin ich zur Polizei gefahren und die haben mir denn Folgendes gesagt.
2: Na,
0: und
2: gesagt,
0: ja. Genau. Und die ganze kleine Kurzform, alles andere nächste Sendung. Ja, du kannst mit dem Fahrrad geblitzt werden und gemessen werden, aber in den meisten Fällen bleibt es für dich ohne Folgen. Alles andere nächste Sendung. So, einen Musikwunsch hast du auch, und zwar die

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1: Ja, das geht auch noch ein bisschen, weil wir haben noch lange nicht alles aufgegessen. Der Conny ist im Laufen am Kauen da. Ist der Mund jetzt leer?
2: Ja, ich habe den Mund, ich habe sogar schon nachgespült.
1: Schon nachgespült?
2: Ja. Wusstest du im Übrigen, dass du Teewurst nicht in Kaffee steppen darfst?
1: Teewurst?
2: Ja. Hab ich gelesen. Ich lese ja immer so viel. Ich bin immer so neugierig.
1: Yeah. Ja, du hast ja übrigens ein Lob bekommen von Matthias und Yvonne.
2: Oh, ein Lob?
1: Seid sehr gut gelesen. Alles richtig und sogar gut ausgesprochen. Liebe Grüße, ein schönes Wochenende, Yvonne.
2: Oh, einen lieben Gruß zurück, ihr beiden. Auf jeden Fall. Dankeschön dafür. Ja. Siehst du, und ich lese ja viel, auch so im Telefon und hier und da und
1: hast
2: dort.
1: Hast du denn auch schon auf unsere neue Webseite geguckt jetzt?
2: Ich?
1: Ja, du, frag dich doch. Was denn?
2: Ich habe die noch nicht gefunden. Wenn du nochmal sagst, wo die jetzt genau ist, guck mich nicht so böse an. Sag's doch einfach nochmal, damit alle das wissen, wo die Webseite gefunden wird.
1: Schreib dir das auf den Zettel auf.
2: Ja, das mache ich.
1: Radio-frühstück.de, ganz einfach.
2: Das ist
1: Radio-frühstück.de.
2: Das ist ja quasi die alte Nummer, die wir sonst auch gehabt haben.
1: Richtig, genau. Ja, die hat sich nichts geändert.
2: Ja, richtig. Na, nächstes Mal weiß ich ganz genau Bescheid. Aber das, was ich gelesen habe zum Beispiel, wusstest du eigentlich, nämlich aus dem Doktortelefon habe ich, das muss ich unbedingt noch loswerden, ja, dass der

0: Pups. Warum pupsen vor dem Partner romantisch ist? Habe ich dir schon erzählt? Das ist ganz wichtig.
1: Wer für mal, dich ist das ganz wichtig, ja, ja, klar.
0: Wer mal die Pupsbarriere gebrochen hat, hat nicht nur einen entspannten Magen-Darm, sondern auch eine gefestigte Beziehung. Denn der Pups ist ein Zeichen dafür, dass man sich bei seinem Partner besonders wohl fühlt und man ist nicht nur emotional völlig entspannt, sondern auch körperlich ganz dabei. Nicht? Also, rauf auf die Terrasse und erstmal gesagt, wie lieb man den hat.
2: Oh Mann, ey, das stinkt in deiner Hose. Du hast gerade gepupst. Ich riech das.

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1: So, und was macht ihr nun am Wochenende? Man könnte ja eventuell ins Kino gehen, wenn man die Zeit dafür hat. Dann stürzt ihr euch in ein Abenteuer, nämlich mitten in Alaska kämpft Brad Pitt und sein Hund ums Überleben. Eiserne Wildnis heißt der Film, der jetzt im Kino läuft bei uns. Dennis Bumm hat schon mal reingeschaut.
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3: Oh Scheiße! Du heiliger Zombie!
4: Upgrades.
5: Pressen!
4: Die Pfote, Kumpel. Bist ein Guter.
6: In den endlosen Weiten Alaskas müssen Brad Pitt, Ex-Soldat und sein Schäferhund Odin ums Überleben kämpfen. In eiserne Wildnis.
4: Ist okay. Komm, Kumpel. Es war nur ein Albtraum. Wir sind nicht mehr dort.
6: Beide, auch sein Hund, sind Kriegsveteranen. Geplagt von Albträumen finden sie in der unberührten Natur Alaskas den Frieden, den die beiden sich erträumen.
7: Hey, hab ich das Silber im Maul deines Hundes gesehen?
4: Odin war ein Aufklärungshund. Der Feind hat ihm einen Ziegelstein ins Maul geschlagen.
7: Hat dasselbe Arschloch ihm das Bein gebrochen?
4: Ja.
7: Hoffe, du hast dem Kerl ordentlich die Meinung gegeigt.
6: Doch auf dem Heimweg im kleinen Flugzeug stürzen sie ab. Ein Überlebenskampf in der Wildnis beginnt. Das heißt, endlose Meilen zurück. Zurück in die Zivilisation.
4: Ich bring dich nach Hause. Wir müssen es wohl auf die harte Tour machen.
6: Sie versuchen, dem unberechenbaren Wetter, reißenden Flüssen und wilden Tieren zu trotzen. Sehr berührend das tiefe Vertrauen zwischen Hund und

0: Mensch. Die beiden würden füreinander sterben.
1: Ich halte dich. Ganz ruhig, Kumpel.
0: Eiserne Wildnis zeigt einmal mehr, dass Brad Pitt diese Abenteuerfilme doch ganz gut zu Gesicht stehen.
1: Wir schaffen das. Wir haben Schlimmeres durchgemacht.
0: Erinnert teilweise ein wenig an den Film mit Will Smith, I Am Legend. Er ist ja damals auch mit seinem Schäferhund durch leere Straßen gezogen. Diese Vibes kommen so ein bisschen zurück. Ein spannender Film mit vielen Gänsehautmomenten.
1: Sterben lassen. Kumpel, ich bin bei dir.

0: Halleluja, Soggy, Halleluja.
1: Ja, Soggy, Dido. Und liebe Grüße habe ich ja auch noch für dich. Ja, für euch habe ich die, ganz genau. Und zwar liebe Grüße an viele Mitbürger, die regelmäßig vom Fernsehen einschlafen und sich beim späten Aufwachen

0: über sich selbst ärgern.
1: Dass sie die Hälfte verpasst haben.
0: Ja, so ungefähr.
1: Oder wer war der Mörder nun am Ende?
0: Ja, da können wir uns die Hand geben, das ist so. Und einen Tipp habe

0: Also aus den Niederlanden, Markus Schildmerker mit Saturdagabend, das heißt Samstagabend.
1: Samstagabend heißt das.
0: Saturdagabend.
1: Saturdagabend.
0: Saturdag.
1: Ja.
0: Haben wir ja bald, ne?
1: Ja.
0: Heute Abend.
1: ungefähr. Ja, aber die holländische Sprache, die empfinde ich so mit der gespielten Musik zusammen. Ich finde das unheimlich nett.
0: Nett.
1: Die haben natürlich auch manche Texte, gut, die verstehe ich denn manchmal nicht und die muss ich dann auch nicht doof finden. Aber Hauptsache die Musik ist gut, weißt du, das ist es ja. Ach du, herrlich ist das, du.
0: Ein Titel haben wir noch für heute.
1: Ein Titel haben wir noch.
0: Viola Wills jetzt mit Gonna Get Along Without It Now.
1: Oh, jetzt bin ich gespannt.
0: Bist du gespannt?
1: Ja.
0: Auf geht's. Darf ich bitten oder wollen wir erst tanzen?
1: Erst tanzen.
0: Okay, machen wir. Gonna get along without ya, no.

0: Wochenende, Wochenende.
1: Conny schläft schon. Ja.
2: Nee, ich schlafe. Ja,
1: der ist schon eingedeckt.
2: Nein. Ich habe ja noch den Spruch des Tages für euch auch noch.
1: Tatsächlich?
2: Ja, selbstverständlich natürlich. Und zwar...
1: Bist du noch gar nicht dran, oder? Hörst du die Musik schon?
2: Du hast mich jetzt eben aus dem Schlaf gerissen, mein Lieber.
1: Sag ich doch.
2: Ich habe jetzt gar nicht auf die Uhr geguckt, du. Ach du liebe Zeit. Du sagst mir den Bescheid.
1: Einfach ich sag dir nicht Bescheid.
2: Nein.
1: Du hast ja Ohren, oder nicht?
2: Ja, ich habe
1: Ohren. Hast du ein Hörgerät eingeschaltet?
2: Ganz ehrlich. Ihr Lieben, da hat der Horst mich eben so auf der linken Seite erwischt. Aber er hat er hat genau aufgepasst, wann er mich erwischen kann. Nämlich, wo ich abgelenkt war und zack. Aber das macht unsere Sendung aus und deswegen komme ich jeden Samstagmorgen immer wieder so gerne hierher, weil ich immer wieder Neues erlebe.
1: Und du immer wieder sauber machen musst hier, ne?
2: Ja, das hatte ich vergessen.
1: Aber das vergessen?
2: Das ist ja,
1: der Besen steht schon bereit.
2: Ja, ich weiß, du passt ja auch auf, dass ich das richtig mache.
1: Eben, und genau. So lange bleibe ich hier sitzen und guck zu, wie du das fertig machst.
2: Das weiß ich doch
1: alles. Muss ja abgenommen werden alles, ne?
2: Ja, du bist ja auch mein netter Nachbar.
1: Ja, richtig.
2: Genau. Man achtet ja auch auf den anderen, nicht?
1: Aber hallo.
2: Genau, richtig.
1: So, jetzt legen wir los.
2: Ja. Ja, jetzt komme ich. Der Spruch...
1: Der ist schon wieder eingenickt.
2: Nein. Der Spruch, ich war wach. Der Spruch des Tages, ihr Lieben. Wirst du wie ein rohes Ei behandelt, pass auf, dass man dich nicht in die Pfanne haut.
1: Ja?
2: Ja. Was glaubst du, wenn alle ganz vorsichtig mit dir umgehen, dass du nachher nicht noch der Letzte losgezogen hast? Mit Sicherheit, du. Ist doch so, ja, nee.
1: Mensch, Leute, schönes Wochenende wünschen wir euch. Jetzt ist richtig was los an diesem Wochenende. Macht das Beste draus. Schönes. Und viel Spaß noch mit dem nachfolgenden Programm hier bei Radio Weser TV und bei allen anderen, die jetzt sich abschalten oder wegschalten. Wünsche euch natürlich allen ein schönes Wochenende. Wir kommen wieder nächste Woche mit einer neuen Ausgabe vom Radio Frühstück. Er wird auch wieder dabei sein. The Voice, die Stimme aus Schnur, Conny Heinmann.
2: Für der Sendung Guter Ton vertraue ich Horst. Der macht das schon. Technik, Mick und die Musik. Horst Reimers, The Real One, der einzigst Wahre. Bis dann.
1: Mach's gut.
2: Tschüss.

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1: So, meine lieben Leute, da sind wir wieder mit einer weiteren Ausgabe von Pep Radio, Sende

Verantwortlich ist wie immer Stefan Schuster und am Mikrofon begrüßt euch euer Pep und die Musikauswahl stammt wie immer von Pep, Mara und Marc und das Thema der heutigen Sendung, uns ist nichts wirklich Grandioses eingefallen, deswegen spielen wir einfach coole Songs. Bis später.

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1: Und das war's mal wieder mit Pep Radio für diesen Monat. Sendeverantwortlich ist wie immer Stefan Schuster und am Mikrofon führt ihr euch durch diese Sendung, euer Pep. Und wir spielen wie immer ein letztes Lied und dann hören wir uns wieder in 28 Tagen. Bis dann.

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Heute vor 41 Jahren startete der US-amerikanische Science-Fiction-Film Zurück in die Zukunft in den deutschen Kinos. Die Hauptdarsteller waren Michael J. Fox und Christopher Lloyd. Vor 35 Jahren brach das Manta-Fieber aus, denn die Actionkomödie Manta Manta mit Tina Ruland und Til Schweiger startete in den bundesdeutschen Kinos. Und der US-amerikanische Rockmusiker Lindsey Buckingham hat heute Geburtstag. Er wird 77, eine Schnapszahl. Damit hallo und herzlich willkommen zur 176. Samstagsausgabe von Lexicardio im gesamten Sendegebiet von Radio Weser TV im UKW auf 92,5 und 90,7. Angeschlossen ist auch das KTL Radio. Das Thema der heutigen Lexicardio-Sendung lautet kurz und lang. Singles und Maxi-Singles direkt vom Plattenteller. Der libanesisch-britische Komponist und Sänger Mika macht den Anfang mit seiner 2007 veröffentlichten Single Love Today. In seinen Songs fließt die Popmusik aus den 1970er und 80er Jahren hinein.

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Die 1984 veröffentlichte Single Prisoner of Love stammt von der US-amerikanischen Latin-Pop-Band Miami Sound Machine. Die Band veröffentlichte mehrere Alben mit einem Mix aus englischen

und spanischer Sprache. Die kubano-amerikanische Sängerin Gloria Estefan startete 1988 ihre Solokarriere. Sie zählt zu den wichtigen Pionieren der lateinamerikanischen Musik und sie wird bei Konzerten von der Miami Sound Machine begleitet. A Kind of Magic ist das erste in Digitaltechnik aufgenommene Album von der britischen Rockgruppe Queen, auf der CD als Digital Recording bezeichnet. Im Lexicario-Archiv befindet sich A Kind of Magic nur als analoge 17 cm Single-Schallplatte. It's a kind of magic.

Dave Edmunds ist nicht nur als Multi-Instrumentalist tätig, sondern ist auch ein exzellenter Gitarrist, Sänger und Produzent. Er schreibt viele seiner Songs selbst. Zusammen mit Jeff Lynne produzierte Edmunds 1983 den Song Information. Schon hier ließ sich musikalisch erahnen, dass Jeff Lynnes Handschrift sich prägend auf die Zukunft auswirkte und 5 Jahre später zur erfolgreichen Zusammenarbeit mit George Harrison, Tom Petty, Roy Orbison und Bob Dylan führte. Kurz und lang, Singles und Maxis direkt vom Plattenteller ist das heutige Thema bis 14 Uhr. Die Eltern des aus London stammenden Sänger und Songschreiber Maxi Priest kommen ursprünglich aus Jamaika. Kein Wunder, dass auch in die Musik von Maxi Priest die Reggae-Klänge nicht zu überhören sind. Da spielt es im Endeffekt auch keine Rolle, ob

seine Songs selber schreibt oder Songs von anderen Komponisten covert. Long and Sexy. In Deutsch bedeutet es lang und mit Saxophon, hat also nichts mit Sex zu tun. Kommt jetzt die Maxi-Single Wild World. Im Original ist dieser Song von Cat Stevens.

Ein flotter Reggae mit Achteltakten ist die 1979 veröffentlichte Single Talk to Me von der jamaikanischen Reggae-Band Third World, die 1973 gegründet wurde. Ihren ersten internationalen Erfolg hatte die Band 1978 mit Now That We Found Love. Trotz mehrerer Besetzungswechsel und einem Rückgang des Mainstream-Erfolgs nimmt die Band bis heute Alben auf und gibt Live-Konzerte. Nach dem Alphabet benannte sich 1980 eine britische fünfköpfige Popband aus Sheffield. Ihr Name ABC mit dem Sänger Martin Fry. Auf dem Plattenteller liegt jetzt die 1982 veröffentlichte Single The Look of Love, einer der erfolgreichsten Songs dieser Popband. Hier ist ABC.

Aus Schweden kommt die Band Secret Service, die sich 1980 erstmals in Deutschland präsentierte und mit ihrem Song Oh Susie in die deutschen Charts auf Platz 17 vertreten war. Sie hatte ihre größten Erfolge zwischen 1979 und 1983. Der Sänger Ola Håkansson verließ 1988 die Band. Er schrieb bis dato die meisten Texte. Ulf Wahlberg ist das einzig verbliebene Gründungsmitglied dieser schwedischen Popband. Die eben gespielte Single Dancing in Madness von Secret Service stammt aus dem Jahr 1982. Mit I'm Specialist in You war die niederländische Popband Time Bandits 1982 in Deutschland bekannt geworden. Mitte der 80er Jahre waren sie mit I'm Only Shooting Love auch in Australien sehr erfolgreich. Erfolgreich, so. Die 1986 produzierte Single I Won't Steal Away sicherte der Band in den niederländischen Charts den Platz 18. Damit sie jetzt etwas länger davon haben, gibt es die Langfassung. Hier sind die Zeitbanditen.

schon 1999, fand aber bis 2003 keine Verwendung für dieses Stück. Die Pointer Sisters haben 1983 den richtigen Sound für den Spielfilm Beverly Hills Cop mit Eddie Murphy in der Hauptrolle als Detective Axel Foley. Ich löse den Fall auf jeden Fall. Hier ist Neutron Dance.

Auch dieser Song In Deep von Charlie Sexton stammt aus einem Film mit Eddie Murphy. Und der heißt Beverly Hills Cop 2. Als Detective Axel Foley aus Detroit versucht er mit seinen unkonventionellen Ermittlungsmethoden im kalifornischen Beverly Hills die Alphabetverbrechen aufzuklären. Das Ganze als perfekte Mischung aus Spannung, Action und Humor. Ein weiterer Soundtrack liegt jetzt auf dem Plattenteller. In dieser 1986 veröffentlichten Kinospielfilmkomödie verwandelte sich der Hauptdarsteller Michael J. Fox in einen Teenwolf. Der Song heißt Flash on Fire und wurde 1986 vom Singer-Songwriter James House im Studio aufgenommen. Ende der 1980er Jahre wechselte der Sänger zur Country-Musik.

Die erfolgreichste und kommerzielle Phase von Fleetwood Mac begann 1974, denn die Sängerin Stevie Nicks und der Gitarrist Lindsey Buckingham brachten neuen Aufwind. Zuvor hatte der Bassist John McPhee die Christine Perfect geheiratet, die daraufhin den Nachnamen ihres Mannes annahm. Das Album Mirage, das Fleetwood Mac 1982 veröffentlichte, schoss binnen kurzer Zeit bis auf Platz 1 und hielt sich insgesamt 45 Wochen lang in den Charts. Die Single Hold Me stammt aus diesem Album. Die Bezeichnung Gemini kommt in der Musik öfters vor. Gemini nannte sich auch eine schwedische Popgruppe, die von Benny Andersson und Björn Ulvaeus geproduziert wurde. Damit es jetzt nicht ausufert, geht es jetzt mit Shuki Levy weiter. Er ist ein israelisch-amerikanischer Musikkomponist und Fernsehproduzent. Aviva Paz hatte er in den 70er Jahren einige Erfolge in Frankreich und Deutschland als Shuki und Aviva. Shuki Levy produzierte auch das Projekt Gemini. Von diesem Projekt gibt es 1974 eine einzige Single in Deutschland und die heißt Magdalena. Es ist ein genial gemachter Sommertitel und den gibt es auch in einer Langfassung.

Kraftwerk ist eine deutsche Band aus Düsseldorf, die seit 1973 mit elektronischen Klängen Musikgeschichte schreiben. Das Album Autobahn bedeutete nach Meinung vieler Experten einen Wendepunkt und gilt als erstes Album des Elektropop. Als lebende Roboter präsentierten sie in einer ZDF-Sendung ihre neue Single Die Roboter. Die Single Das Modell erschien ebenfalls 1978. 4 Jahre später kam das Modell von Kraftwerk noch einmal auf den Plattenmarkt, diesmal aber in englischer Sprache und gerade zu hören. Love Really Hurts Without You und Red Light waren die ersten Hits für Billy Ocean aus Trinidad. Schon früh stand für den am 21. Januar 1950 geborenen Jungen fest, dass er mal Sänger werden möchte. 1960 siedelte die Familie von Trinidad nach London über. Am 4. April 1980 wurde von Billy Ocean die Single Stay the Night veröffentlicht. Sie kam in der deutschen Hitparade aber nur auf Platz 69.

Der Songwriter Mac Rice und Stax Record House Sänger Luther Ingram schrieben 1971 für die US-amerikanische R&B-Gruppe Staple Singers den Song Respect Yourself. 1984 wurde der Song vom englischen Pop-Trio The Kane Gang im typischen 80er-Jahre-Sound neu aufgenommen. Der Text wurde auch zum Teil abgeändert aus If you don't give a heck about the man with the Bible in his hands zu If you don't give a damn about the man with the Bible in his hand. Im Stil vom Popdance kommt jetzt der R&B-Song Love Overboard von Gladys Knight and the Pips, der Ende 1987 in den US-amerikanischen R&B-Charts auf Platz 1 kam und den Grammy Award 1987 gewann. Und weil dieser Song in den Billboard-Charts so erfolgreich war, habe ich ihn auch als Maxi-Single in einer Extended-Version. Love Overboard von Gladys Knight and the Pips.

Das war doch 1983 der Diskothekenkracher schlechthin. Freeze mit I.O.U. 1978 wurde die Disco- und Funkband Freeze gegründet. Die Band schrieb sich wohlgemerkt mit drei E's, eine damals durchaus ungewöhnliche Schreibweise. Viele Hits gab es aber von der Gruppe nicht. Nach 1984 nahmen sie wahrscheinlich den Weg in die Versenkung. Vince Clarke ist ein Synthesizer-Musiker, der schon als Gründungsmitglied von Depeche Mode deren erste Hits komponierte. Er fand 1985 den damals 20-jährigen Andy Bell als Sänger, der letzte von 40 Bewerbern für das Projekt Erasure gewesen war. Dieses sehr erfolgreiche Synthie-Pop-Duo hat bis heute rund 40 Hit-Singles und über 28 Millionen Alben verkauft. Die Single Oh L'Amour erschien 1986.

When the Sun Goes Down, das war Bogart mit einer Single von 1984. Günther Lammers und Juan Bastos alias Rolf Steitz gründeten 1978 in Köln das Duo Bogart. Die bekannteste Single von diesem Duo war Prima Ballerina und sie gelangte im September 1980 auf Platz 40 in der deutschen Single-Verkaufshitparade. Der Sänger und Songwriter Steve Harley wurde von der Musikpresse als schwieriger Charakter bezeichnet. Die

Band Cockney Rebel fiel neben der Musik auch durch schrille Outfits auf den Plattencovern auf. Nach einer längeren Pause erschien Mitte 85 noch eine Single von Steve Harley and Cockney Rebel und sie heißt Irresistible.

Anfang 1974 stand diese Single in den Regalen der Schallplattenhändler. Send Me an Angel von Real Life. Und hier, kurz vor Schluss, haben wir natürlich noch etwas von Dan Hartman. It Hurts to Be in Love.

Das war die 176. Samstagsausgabe von Lexicardio im gesamten Sendegebiet von Radio Weser TV mit dem Thema Kurz und Lang, Singles und Maxis direkt vom Plattenteller. Angeschlossen war KTL Radio.

Das Oldie-Radio im Web. Sendeverantwortlich vor dem Mikrofon saß Heiko Dubiel. Zum Ausklang jetzt noch Nolans, The Nolans heißen die genau, mit Attention to Me. Ich bedanke mich für Ihre Aufmerksamkeit, wünsche Ihnen einen schönen 3. Oktober 2026 und ein erholsames Wochenende.

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1: Insan-Mensch, lebenswerte Räume, hat für dieses Mal wieder in den lebenswerten Raum auf der Etage vom Kulturladen im Bürger- und Sozialzentrum in Huchting einen Studiogast eingeladen. Das ist Özdin, die stellt sich gleich natürlich auch noch mal ein bisschen genauer vor. Und wir sind total froh, dass es heute ein ganz interessantes Interview werden kann, wo wir in die Tiefe eintauchen ihrer Biografie. Özdin, kannst du dich in der Sprache vorstellen, die du als erstes in deinem Leben gehört und gesprochen hast?
2: Merhaba, benim ismim Özdin Özen, ben 39 yaşındayım ve Türkiye İzmir'de doğdum.
1: Okay, was ich verstanden habe, war, dass du in Izmir geboren bist.
2: Korrekt.
1: Und die Zahl habe ich nicht verstanden. Aber sag nochmal auf Deutsch, was du gerade auf Türkisch gesagt hast.
2: Ja, sehr gerne. Moin, mein Name ist Özdin Özen, ich bin 39 Jahre alt und bin in Izmir, Türkei geboren.
1: Oh ja, klasse. Witzigerweise habe ich so vor einigen Jahren mal eine Motorradtour gemacht mit einem Freund und da sind wir von Venedig aus nach Izmir mit der Fähre. Und von Izmir aus haben wir dann die gesamte Küste entlang bis zur türkisch-syrischen Grenze mit zwei Motorrädern fahren können und es war eine total tolle Zeit. Von daher ist mir Izmir noch total gut in Erinnerung als wichtige Hafenstadt am Mittelmeer. Jetzt hast du aber auch ein Gedicht, mit dem du dich vorstellst. Das habe ich auf der Wiese hinter der Kunsthalle mal gehört. Und du kannst es jetzt auch noch. Könntest du es uns einmal vortragen?

0: Sehr gerne. Eigenvielfalt. Ich bin Türkin. Ich bin Polin. Ich bin Deutsche. Ich bin zu 100% Türkei-Polen-Deutsche. Ich bin queer und liebe eine Frau. Ich lebe in Scheidung. Ich bin die Tochter meiner wundervollen Mutter. Ich bin die Schwester meiner starken Abla. Ich bin die Nichterfüllung meines Vaters. Ich bin eine Frau. Ich habe einen veralteten medizinischen Namen. Ich bin Muslimin. Ich bin Christin. Und im Herzen Buddhistin. Ich war arm. Jetzt bin ich reich. Ich bin Texterin, Poetin, Künstlerin. Ich bin Liebe, trotz des Hasses um mich herum. Ich bin leicht, trotz der Schwere. Ich bin Therapeutin mit Emotionen. Ich bin Unternehmerin und besitze ein Herz. Willst du mich labeln? Mich fremdwerten, meine Wertigkeit bestimmen, durch die Namen, die ich in mir trage? Stopp. Meine Identität gestalte ich. Das verdient Respekt. Ich sage dir, wer ich bin. Ich bin ein Mensch mit bunten Farben wie das Leben. Ist das normal? Ich hoffe nicht. Wer will das schon? Du etwa?
1: Das ist ja richtig wie ein Prolog. Also der steckt im Grunde genommen alle Themenfelder ab, die wir jetzt in den nächsten 50 Minuten so begehen können. Du hast gesagt, du hast einen veralteten medizinischen Namen. Was bedeutet Özden auf Deutsch?
0: Ja, also so wie ich das verstanden habe, durch die Erklärung meiner Mama und meinem Vater damals, bedeutet das, was Öz ist, was Besonderes, und Özden was Besonderes aus einer Blüte, also diese Blütenform aus einer Pflanze.
1: Aha.
0: Genau.
1: Aha.
0: So, ich weiß nicht, ob das die Pollen sind.
1: Sowas, was wir Nektar oder Pollen nennen würden oder so. Glaub, also das, was vielleicht die Bienen raustragen.
0: Korrekt,
1: ne?
0: Korrekt.
1: Oh ja. Jetzt hattest du dich auf Türkisch vorgestellt. Waren das die ersten Worte in deinem Leben, die du gehört hast? Waren die türkischsprachig? Oder was war das Erste, was du gehört hast in deiner ganz frühen Kindheit?
0: Ja, genau, türkisch. Ich bin ja in der Türkei geboren und dort habe ich die ersten 4 Lebensjahre verbracht. Ja, und bin natürlich mit Freunden, die türkisch gesprochen haben, meine Familie und Co. Türkische Sprache, ja.
1: Das war die Familie deiner Mutter?
0: Nee, meines Vaters.
1: Ach, deines Vaters?
0: Ja, genau.
1: Okay, die Vaterseite ist die türkische Seite.
0: Ja, genau.
1: Okay,
0: ja, genau.
1: Ihr wart da in einem Familienhaus. Also da waren einige Familienmitglieder noch da, wo du aufgewachsen bist die ersten Jahre?
0: Also nicht ganz. Also man darf sich das nicht so dörflich vorstellen. Also Izmir, wo ich geboren bin, ist eigentlich so wie Berlin, würde ich mal vergleichen. Hat knapp 7 Millionen Einwohner. Ist das drittgrößte Stadt in Türkei. Zuerst kommt Istanbul, Ankara, dann kommt Izmir. Mit aber auch die liberalste, das will ich halt sagen. Und wir haben in einer Wohnung gewohnt, was uns gehörte damals. Ein Stadtteil, was aber noch ruhig war. In einer 5-Zimmer-Wohnung und ein Parallelgebäude, sage ich jetzt mal, auf einer anderen Ebene, war auch eine Wohnung, wo meine Tante, von meinem Vater, die Schwester da gewohnt hat, mit ihrem Ehemann, der Lehrer war, ihren 2 Kindern.
1: Ja, aber dann gab es einen Familienanschluss in unmittelbarer Nähe.
0: Doch, doch, doch, das kann man sagen. Eigentlich so wie im Umkreis in Bremen, wie Neustadt und Walle, so. Also in diesem Umkreis, würde ich jetzt mal sagen, waren die Familienangehörige meines Vaters da, genau.
1: Ja. Und war das in Izmir so, dass es da so eine Kinderkrippe oder sowas gab? Oder bist du zu Hause aufgewachsen, die ersten Lebensjahre?
0: Die ersten 4 Lebensjahre bin ich zu Hause aufgewachsen, kann mich, muss ich ehrlich sagen, auch kaum dran erinnern. Bilder, wenn ich sehe, habe ich auch keinen Bezug in dem Alter, das was an Gefühl. Also ich habe da wenig Erinnerung. Ja.
1: Bist du danach nochmal in Izmir gewesen?
0: Ja, also es ist ein bisschen kompliziert. Ich war, bis ich 4 Jahre alt war, in Izmir, dann

0: haben sich meine Eltern erstmal getrennt. Und dann hatten meine Eltern entschieden, dass bei der Trennung wir, meine Mama, meine Schwester und ich, zu meinen Mamas Familie hinziehen, nach Deutschland, nach Castrop-Rauxel. Und da haben wir 2 Jahre gelebt. Da ist meine Schwester in die 1. und 2. Klasse gegangen, die 3 Jahre älter ist. Und ich bin da in den Kindergarten für 2 Jahre gegangen.
1: Und erinnerst du irgendwas an diesem Wechsel? Also vorher Türkei und dann Mama, Schwester, du alleine.
0: Ja. Yeah.
1: Gibt es eine Erinnerung?
0: Es gibt eine Erinnerung, dass ich mit meiner Schwester zusammen ein Zimmer geteilt habe bei meinem Onkel, bei meiner Mamas Schwester. Ich glaube, das war so zu Beginn des Ankommens, bis wir dann eine eigene Wohnung hatten. Aber auch nur ganz sekundenartig, also mit wenig Emotionen. Genau, an Kindergarten kann ich mich, glaube ich, an meinen Geburtstag erinnern, wie wir gemeinsam da uns gefreut haben mit allen anderen. Aber wirklich nicht viele große Erinnerungen. Das ist mir auch nochmal aufgefallen, rückblickend.
1: Aha.
0: Ja.
1: Und dann Grundschulzeit?
0: Genau.
1: Gibt es da noch irgendwas, was du so in dem Gedächtnis hast?
0: Ja, das ist jetzt wieder kompliziert. Grundschule, 1. Klasse, da haben sich meine Eltern wieder zusammengetan und da sind wir wieder nach Izmir gezogen. Nach 2 Jahren wieder in die Wohnung und da bin ich dann in die 1. Klasse in Izmir wieder zur Schule gegangen, bis 5. Klasse. Und ich kann mich daran erinnern, dass ich auf jeden Fall einen Basketballverein Basketball gespielt habe und das auch sehr gerne, weil ich gerne auch mit Bällen so spiele, Fußball, Basketball, Handball und parallel auch in einen Chor gesungen habe, was mir auch echt sehr viel Spaß gemacht hat. Daran kann ich mich erinnern. Ich kann mich auch erinnern, dass ich mir immer einen Leistungsdruck gemacht habe in der Schule, wenn es Klausuren waren. Und schon
1: in der Grundschulzeit?
0: Ja.
1: Weil ich dachte jetzt gerade, also du bist mit deiner Schwester, mit deiner Mutter nach Deutschland gekommen. Ja. Jetzt hat ja deine Mutter, als sie Kind war, nicht Türkisch gesprochen.
0: Mhm.
1: Und du hast bis zum 4. Lebensjahr bist im türkischen Sprachraum unterwegs gewesen,
0: ja,
1: aber dann im deutschen Sprachraum, im Kindergarten, zu Hause. Also und deine Schwester, deine Mutter und du, als du im Kindergarten warst. Was für eine Sprache habt ihr gesprochen zu Hause?
0: Ehrlich gesagt kann ich mich nicht mehr daran erinnern. Das ist spannend, ne?
1: Weil ich denke, wenn du jetzt zurück in die Grundschule, also zurück nach Izmir, ne, in der Grundschule, alle haben Türkisch gesprochen.
0: Ja.
1: Und du warst vom 4. bis zum 6. Lebensjahr oder vielleicht sogar bis zum 7. jetzt nicht mehr so im türkischen Sprachraum unterwegs, obwohl es in Castrop-Rauxel natürlich auch eine ganze Menge Türkisch zu hören gibt. Ich bin in Wanne Eickel zur Schule gegangen, bin da aufgewachsen. Also Castrop war nicht weit weg. Also da konnte man schon eigentlich auch in der Straßenbahn oder überall sonst auch Türkisch hören. Aber im Kindergarten waren vielleicht auch ein paar türkische Kinder, aber du bist im deutschen Sprachraum dann vertraut und zu Hause gewesen und dann wieder in Türkischen. Hast du dich fremd gefühlt in Izmir, in der Grundschule? Oder gibt es da noch irgendwelche Erinnerungen in die Richtung?
0: Ja, fremd fühlen, ja, das ist eigentlich ein bekanntes Gefühl. Ja, wenig zugehörig, ja, eigentlich immer. Man versucht sich anzupassen, mitzukommen. Ja, das kann ich eigentlich sagen. Und das wurde immer auch mit der Sprache deutlich, doch. Aber deutlich war es erst, ja, in Deutschland wieder, würde ich jetzt sagen, als ich nach der 5. Klasse, ja, wir nach Deutschland gezogen sind. Weil in der Türkei ist mir auch ganz bewusst geworden, ich kann gar kein Deutsch. Weil wir hatten dann so ein ganz einfachen Deutschbuch von meiner Mutter bekommen. Und dann haben meine Schwester und ich so spielerisch Deutsch gesprochen. Und wir merkten einfach beide so, dass es ganz unangenehm und ganz fremd ist, dass wir jetzt auf einmal Deutsch sprechen. Meine Mama ist ja Deutsch-Polin, aber sie kann besser Türkisch als ich. Und weiterhin, genau, und ja, also ich kann mich nicht daran erinnern, dass wir in der Türkei mit ihr Deutsch gesprochen haben.
1: Ja.
0: So.
1: Und dann plötzlich 5. Klasse Deutsch.
0: Genau.
1: War das Dortmund oder war das, als du jetzt in der 5. warst, in welcher Stadt war das?
0: Bremen.
1: Okay, da war das auch nicht mehr Grundschule, ne?
0: Nee.
1: Also das war damals wohl auch so, dass in Bremen die Grundschule bis zur 4. Klasse ging.
0: Genau. Also es war tatsächlich Bremen und das, glaube ich, die ersten 4, 6 Wochen, denn da hat uns auch, soll ich erzählen, wie wir nach Bremen gekommen sind?
1: Ja, klar.
0: Ja, also es hat tatsächlich uns, meine Mama ist ja Deutsch-Polin und Katholikin, mein Vater war ja Türke-Bulgare und Moslem und Scheidung war immer Thema in beiden Religionen. Und meine Mama hat sich erstmal getraut, einen Moslem zu heiraten und dann ja auch sich scheiden lassen. Dementsprechend war Dortmund nicht Thema, also zu ihrem Bruder. Ihre beste Freundin, die in der Türkei lebt, in Izmir, ihre Schwester, die in Bremen lebte, die wir nicht kannten, hat uns tatsächlich dann aufgenommen in Bremen. Also wir hatten gar keinen Bezug zu Bremen. Die ersten zwei

0: Wochen waren in Bremen bei denen in ein Zimmer, was wir zu dritt geteilt haben, auf einer Matratze, wo meine Mama, meine Schwester und ich gewohnt haben. Genau, da ist meine Mama mit 2 Koffern und 300 Mark nach Deutschland gekommen. Das war sozusagen der Start. Wo wir dann mit bisschen Zeit und Unterstützung eine Wohnung in Niedersachsen, Rand von Bremen, Stur gefunden haben. Ich glaube, das ist nochmal ein wichtiger Entwicklungsschritt, auch perspektivisch für mich gewesen, da auch in einen anderen Kreis zu kommen als jetzt, ich will das gar nicht werten, aber ich meine, ich hatte später auch in Huchting Freunde, so in Rotterdamer Straße, heftigsten Ghetto. Aber es war, glaube ich, gut, mit 11 Jahren erstmal nach Stur zu kommen, so gesittet, Einfamilienhäuser, nach außen hin alles sehr glatt und auch erstmal behütet, sage ich jetzt mal nach außen. Ja. Ne? Genau.
1: Das ist ein anderes Aufwachsen in Stur mit 11 als in Huchting mit 11.
0: Ja.
1: Ich glaube auch, man lernt andere Ausdrücke vielleicht hier als 11-Jährige und in Stur kommen die vielleicht ein bisschen später erst.
0: Ja, also dadurch, dass ich auch Familientherapeutin bin und System für mich ja auch ein bekanntes Thema ist, also Milieu, wo wächst man, wo auf, welche Wirkung hat das, ne? Unbewusst auch für Einwirkungen in der Entwicklung, finde ich das rückblickend schon ein wichtiger Punkt in meiner Entwicklung, dass diese Entscheidung dahin gefallen ist, muss ich sagen. Da bin ich sehr dankbar.
1: Ja. Mhm. Und du warst dann in der ganzen Pubertät, würde man sagen, hast du so eher stur verbracht.
0: Mhm.
1: Und erinnerst du dich, was für eine Musik fandest du zu der Zeit cool? Was war dein Musikgeschmack?
0: Mhm.
1: So, weil ich glaube, so mit 12, 13, 14, da wird der Musikgeschmack schon entwickelt, so landläufig.
0: Ja, also es war tatsächlich, merke ich auch, ein Mix zwischen englischer Musik, türkischer Musik, aber auch deutscher Musik, weil ich auch die deutsche Sprache und die Texte immer verstehen konnte, das war toll fand. Aber was für mich auch ganz persönlich auch noch rückblickend sehr präsent ist, ist auch von Pink, Family Portrait. Das habe ich so mit 15 gehört und das spiegelte so auch so mein Gefühlsleben wieder, obwohl ich glaube ich den Text damals gar nicht so verstanden habe. Genau.
1: Worum geht's in dem Lied?
0: Tatsächlich beschreibt Pink, wie es ihr in ihrer Familie geht, ne? Über die Streitkultur der Eltern, der Mutter, dass sie so viel weint und dass sie halt in dem Dritten Weltkrieg in der Familie halt überleben muss und genau.
1: Das hat ein bisschen auch deine Gefühlslage wiedergespiegelt.
0: Korrekt.
1: Ja.
0: Unbewusst, muss ich sagen. Ja, unbewusst. Ja.
1: Oh ja, das hören wir jetzt.
0: Cool.
1: Schön.

0: Insta Mensch, lebenswerte Räume, ist der Titel der Radiosendereihe, die jetzt gerade eingeschaltet ist. Und wir haben einen Studiogast, wie immer. Und diesmal sind wir mit unserem Studiogast, mit Özdenç, schon vorangeschritten, so bis in die Pubertätszeit. Wir haben gerade von Pink ein Lied zur Familiensituation gehört. Und Özdenç hatte am Anfang gesagt, ja, dass das wirklich viel mit ihre Situation vielleicht auch korrespondiert hat, dass es was damit zu tun hatte. Und mich würde noch mal interessieren, deine Mutter, deine Schwester und du, ihr wart sozusagen die verbliebene Familie. War das immer noch stur, wo ihr gelebt habt, als du 15 warst, als du das, was wir gerade gehört haben, auch so als einen Song gehört hast, der für dich wichtig war? Wie hast du eure Familiensituation erlebt damals?
1: Mit 15?
0: Ja, 14, 15, so die Zeit, genau.
1: Ja, also ich konnte aus meinem Fenster auf den Garten gucken und hinterm Garten war eine Wiese, wo Pferde draußen standen und ja, das war erstmal schön, so Weite zu erleben, Grün zu erleben, das war für mich so Ruhe. Habe auch gemerkt, dass ich die Natur auch sehr mag, so im Gegensatz jetzt zu Bremen, wo ich jetzt wohne in der Neustadt. Ja, mit 15 war ich auch viel mit mir in meinem Zimmer, habe gezeichnet, habe tatsächlich auch ganz viel auch Musik gehört. Genau, meine Mama hat viel gearbeitet. Sie war ja, bis ich ja 11 war, in der Türkei ja auch in der Rolle der Mutter. Und als wir nach Deutschland kamen, musste sie auch die Ernährerin-Rolle einnehmen sozusagen und Geld verdienen. Ja, das war natürlich auch für sie erstmal vom Setting und Rollen auch eine andere Verantwortung und Druck. Ich meine, sie kannte das ja auch alles nicht. Dementsprechend war es schon ein bisschen, ja, wie soll ich sagen, belastender, herausfordernder. Aber wir haben uns immer als die drei Muskeltiere genannt, ne? Meine Schwester, meine Mama und ich. Also wenn die eine Person halt nicht konnte, waren die anderen immer parat. Also egal was war, wenn es der einen nicht gut ging, waren alle anderen Themen nicht wichtig, sondern wir standen uns zur Seite und haben uns wirklich unterstützt. Sei es auch finanziell, also ich habe schon wirklich mit 11 angefangen, Zeitung zu verteilen für einen Zeitungsjungen, assistiert für 5 Mark die Woche und dann mit 14 dann 2-mal die Woche, wenn man das auch durfte und da meine Mutter auch irgendwie zu unterstützen und ich habe neben der Schule immer schon gearbeitet und Geld war halt Thema, Existenz war Thema, Mutter auch zu unterstützen in dem, weil sie ja schon alles versucht hat. Denn wir sind ja auch nach Deutschland gekommen, wie gesagt, mit wenig Privilegien und finanziellen Ressourcen. Und in der Türkei waren wir schon sehr wohlhabend. In der Türkei hatten wir schon sehr viele Immobilien. Mein Vater war ein großer Geschäftsmann und aus einer bildungsstarken Familie. Und damals, als meine Mama sich scheiden lassen hat, hat mein Vater auch gefragt, so uns beiden, meine Schwester und mich, wollt ihr bei Mama oder bei mir bleiben? Ne? Und wenn ihr bei mir bleibt, kriegt Mama ganz viel Geld. So, und wenn einer von euch bleibt, kriegt Mama ein bisschen Geld. Und wenn ihr beide dann halt bei Mama seid, kriegt Mama gar kein Geld. Und aus diesem Gespräch heraus haben wir gesagt, nee, wir wollen bei Mama bleiben. Und dadurch war natürlich ein ganz anderer finanzieller Start in Deutschland, wo wir schon für uns immer gesagt haben, ja nicht, ich glaube, das wurde nicht gesagt, es war unbewusst einfach. Es war klar, wir machen das jetzt hier zusammen als Familie. So.
0: Ja.
1: Und 3 Frauen halt in Stur, die keine Familienangehörige hatten. Also wir waren wirklich schon ein bisschen lost.
0: Ja.
1: Und das wirklich sehr lange.
0: Ich kann mir vorstellen, dass in deiner Klasse du auch die Einzige warst, ne? Also die

0: nur mit Mutter und Schwester aufgewachsen ist und gelebt hat, dass ansonsten das vermutlich eher in komplette Familien waren. Oder war das bei euch mal Thema, also mit Freundinnen, Gleichaltrigen, dass so ein Austausch möglich war von, ja, bei uns sieht es auch so aus, also ich lebe auch mit einer alleinerziehenden Mutter? Oder hast du das eher so erlebt von, dass andere, das waren alles so Familien, wie man sie landläufig kennt?
1: Ja, das Letztere. Also ich hatte vor kurzem tatsächlich 20-jähriges Klassentreffen. Beim 10-jährigen war ich gar nicht dabei, weil ich auch gemerkt habe, habe ich gar keine Lust zu. Und beim 20-jährigen war es auch ganz nett. Und da habe ich meine ehemalige Deutschlehrerin auch getroffen, Frau Kallmeier. Liebe Grüße. Die habe ich auch eine Dankesagung in meinem Buch tatsächlich, weil sie an mich immer geglaubt hat. Ich hatte Sprachbarrieren. Ich konnte die deutsche Sprache in Grammatik und Rechtschreibung nicht so gut. Aber sie war nach meinem Realschulabschluss, in meinem Abschlussprozess in der Realschule, da, wo sie gesagt hat, Özcan, guck mal, in Bremen gibt es eine Fachhochschulreife, an der Delmenstraße, im Sozialwesen. Ich weiß, dass dir die schriftliche Sprache schwerfällt, aber ich glaube schon, dass du das schaffen würdest. Die 11. Klasse ist halt mit Praktikum in sozialen Einrichtungen und die 12. ist halt nur Schule. Also 11. ist Schule und Praktikum und 12. nur Schule. Die 12. wird ein bisschen herausfordernd, aber ich glaube da an dich. Und aus ihrem Impuls heraus habe ich mich überhaupt für diese Schule interessiert und habe mich auf die Warteliste gesetzt, obwohl da gar keine Möglichkeit mehr war, und habe mich dann da beworben, wo ich dann auch einen Platz bekommen habe. So, also das war für mich ein Lichtblick in der Zeit. Gleichzeitig war aber auch, ich fühlte mich in stur, als volle Außenseiterin, weil, wie du schon sagst, es waren nur Familien da, für mich in der Wahrnehmung. Ich meine, man war ja auch jugendlich, ne? Man sieht und glaubt das, was man sieht. Da waren alles Einfamilienhäuser, Eltern mit zwei Autos, Fahrräder in heftigsten Ausstattung, Klamotten in den heftigsten Marken. Ja, und ich war mal froh, wenn ich ein funktionierendes Rad hatte. So, meine Mutter hatte keinen Führerschein und das in stur. Also ich musste zum Teil meine Einkäufe für unsere Familie machen mit einem Rucksack und Inliner. Also, und das egal bei welchem Wetter und so. Und das waren so 4 Kilometer bis zur Real, um einkaufen zu können. Genau, und gleichzeitig waren das auch so Gespräche, die ich in meinen gleichaltrigen Mitschülerinnen wahrgenommen habe. Das werde ich auch nie vergessen. Da hat die eine zu ihrer besten Freundin, die nicht bei ihr war, zu mir gesagt, guck mal, die trägt extra ihren BH eine Nummer kleiner, damit ihre Brüste größer sind. Warum? Also das hört sich jetzt blöd an, was ich sage, aber das war so ihre beste Freundin und sie hat über sie so in ihrer Abwesenheit so geredet. Da habe ich schon gemerkt, das ist nicht für mich. Ich will mit diesen Menschen nichts zu tun haben, die sich gegenseitig als Best Buddies nennen und so übereinander über der Abwesenheit reden. Und deswegen habe ich ganz viel Zeit alleine verbracht. Genau. Was aber für mich gut war.
0: Ja. Und du bist dann in der Delmestraße auf die Fachschule für Soziales, für Sozialpädagogik gegangen?
1: Ja.
0: Ist das die jetzt Inge-Katz-Schule heißt?
1: Ja.
0: Und da hast du Ausbildung zur Erzieherin gemacht oder was war die Ausbildung da?
1: Ich habe die Fachhochschulreife gemacht, Fachabi.
0: Oh ja.
1: Genau. Ne? Und dann hatte ich eine Zugangsberechtigung an der Hochschule dadurch. Ne? Ja.
0: Und wie ist dann der Weg, weil das fand ich total interessant, also in der Familienkonstellation, so wie du sie beschrieben hast, ist dann irgendwann der Berufswunsch entstanden, Familientherapeutin zu werden. Mhm. Wie ist der Weg dahin gegangen?
1: Ja. Ja, also wir sind tatsächlich auch wegen dieser Schulplatz nach Bremen gezogen, in die Neustadt. Da wohnt meine Mutter immer noch in einer Zwei-Zimmer-Wohnung. Und wie bin ich jetzt zur Familientherapeutin geworden?
0: Was waren so die Schritte? War das Abschluss in der Delmestraße, Fachhochschulreife für Sozialwesen? Und dann hast du Sozialpädagogik studiert? Oder was war es für ein Studium, was dann gekommen ist?
1: Genau, ich habe tatsächlich nicht studiert. Und die Weiterbildung, um die zu erreichen, braucht man tatsächlich einen Studiumabschluss. Du brauchst einen Studiumabschluss in Medizin, in Pädagogik. Und dadurch, dass ich aber in meinem als Berufslaufbahn schon so viel einschneidende Berufspraxis durchschritten habe und ganz viele Empfehlungsschreiben tatsächlich bekommen habe. Und ich habe meine Weiterbildung bei der Norddeutschen Institut für Kurzzeittherapie gemacht, bei Dr. Manfred Voth, der die systemische Therapie vor 33 Jahren als erstes Institut in Europa nach Bremen gebracht hat und dann in Schweiz. Also es ist wirklich ein sehr renommierter Institut. Und in diesem Einstellungskriterium, wo nur 20 Plätze waren, war am Ende nach einem ganz langen Paragraph, ja, Ausnahme regelt das Institut ja im Einzelfall. Und auf diesen Satz habe ich mich halt berufen und habe meine Bewerbung geschickt, musste aber darauf auch noch ein Jahr, also habe mich auf die Warteliste gesetzt. Die haben gesagt, die Plätze sind jetzt für dieses Jahr voll und dann habe ich noch ein Jahr gewartet.

gewartet. Und dann durfte ich als einzige nicht-akademische Teilnehmerin mit eigentlich fast überwiegend 70% Masterabgängern diesen Abschluss nach 3 Jahren auch, habe ich das bekommen. So toll. Berufsbegleitend. Ja. Ne? Das war tatsächlich das. Aber gleichzeitig habe ich auch 2,5 Jahre eine Krankenschwesterausbildung gemacht und ein halbes Jahr vor Examen bin ich ja krank geworden. Und nach meiner Genesung habe ich eine Ausbildung zur Heilerziehungspflegerin gemacht. Ja, Menschen mit Behinderung, Inklusionspädagogik. Parallel zu der Ausbildung habe ich im Jugendhaus Hemeling gearbeitet, 6 Jahre. Habe eine Mädchengruppe geleitet und interkulturelle Arbeit ganz viel gemacht. Das war damals noch bei St. Petri. Durch St. Petri bin ich zu der Familienhilfe gekommen als Familienpädagogin. Habe Kinder und Familien im System bezüglich Kindeswohl begleitet, habe geschaut, dass die Kinder in ihrer Familie überleben und dass die Eltern halt auch gesunde Ressourcen für sich entwickeln, gesund für sich zu sorgen, um dann auch adäquat für ihre Kinder dann zu sorgen. Genau. Ich habe auf der Akutstation in der Dr. Heines Klinik gearbeitet. Für mich war mit die Hauptverantwortung, Menschen zu stabilisieren in Krisen, Menschen, die eine Borderline-Thema hatten oder Angst, Panik, Schizophrenie, Suizidalität, Burnout und da zu schauen, wie kann der Mensch in der Zeit der 6 Wochen Behandlung ja, stabilisiert werden, was braucht es dafür? Und das in einem multi-interdisziplinären Team, was ich mega toll fand. Also um mich herum waren Ärzte, Oberärzte, Chefärzte, Sozialarbeiter, Krankenschwester, Kunsttherapeuten, Theaterpädagogen, Logopäden, alles. Und man hat dann jeden Donnerstag über die 20 Patienten gesprochen. Und da war am Tisch, war jeder gleichwertig, egal welche Berufsgruppe. Da habe ich ganz stark Selbstwert und Selbstwirksamkeit gelernt, dass mein Wort trotz Chefarzt, der neben mir sitzt, oder Oberarzt auch eine Wertigkeit hat, eigentlich gleichwertig, nicht eigentlich, es war gleichwertig. Und diese Philosophie fand ich so toll, dann habe ich mir das wirklich ins Blut gehen lassen. Ab da war ich wirklich für mich so, wo ich dachte, ja, warum sollten wir da wirklich Unterschiede machen? Ich verstehe, wir haben unterschiedliche Kompetenzen, unterschiedliche Wirkungen, aber wir sind doch wie Mensch, das Thema Mensch, Insan, sind wir doch alle gleichwertig. Also dass das ja nicht die Professionalität sagt. Und das hat mir irgendwie so einen Mut gegeben.

0: Insan Mensch.
1: Lebenswerte Räume.
2: Da würde ich gerne nochmal nachfragen,
3: ja.
2: Weil so der Selbstwert, die Gleichwertigkeit und die Wertschätzung, die du da im Team donnerstags, wenn ihr da zusammengesessen habt, erlebt hast, das führt zu einer

0: Frage, die hier in der Sendung immer gestellt wird. Was würdest du sagen, sind deine drei wichtigsten Werte und wie haben die sich entwickelt? Also wann hast du bei dem ersten Wert, der dir jetzt auf die Lippen kommt, der dir in den Sinn kommt, wann ist der in dein Leben getreten? Mhm. Und warum ist das der jetzt auch vielleicht dein Handeln mitbestimmt? Mhm. Was sind die drei Werte?
1: Ja, ich weiß gar nicht, ob man jetzt diesen ersten Wert, wo eigentlich zwei impliziert sind, das voneinander trennen kann, aber für mich ist mit einer der wichtigsten Werte Respekt und Achtung und das geht für mich einher. Also ich kann nur jemanden auch achtungsvoll begegnen, wenn ich den noch respektiere. Und das ist für mich ein Grundsatz. Also ich respektiere und achte jeden Menschen, also jeden Menschen, jeder Altersgruppe, jeder Farbe, jeder ethischen Vorstellung. Und das ist für mich mit die wichtigste Sache. Ich mache da keine Unterschiede. Ich versuche da keine Unterschiede zu machen. Kleine ist vielleicht auch schon gelogen, weil Einstein sagt ja auch, die höchste Intelligenz besteht darin, zu beobachten, ohne zu urteilen. Also ich bin da bemüht, weil ich da auch eine Verbindung sehe, uns aller, also auf Augenhöhe aufzutreten oder auch begegnen. Gleichzeitig, ja, ich weiß nicht, ist das ein Wert, dankbar zu sein, Dankbarkeit. Ich bin für jeden Furz in meinem Leben dankbar. Also ich bin dankbar, dass ich heute hier sein darf, dass ihr euch die Zeit nehmt, dass wir uns unterhalten können. Ich bin für jeden Atemzug dankbar, weil ich sehe das als Privileg, dass ich lebe, existiere. Ich sehe das nicht als Gott gegeben, so. Ich bin dankbar, dass so viele tolle, liebevolle Menschen um mich herum sind. Ich bin dankbar, wenn Menschen mir einfach ein Lächeln ins Gesicht zaubern. Und das trägt mich und gibt mir Kraft. Und ich bin auch dankbar, wenn andere Menschen auch einfach das anerkennen und dankbar sind. Und auch, dass gewisse Sachen auch nicht als selbstverständlich sehen. Weil ich habe auch die andere Seite kennengelernt. Ich kenne auch ganz viele privilegierte Menschen, die über Probleme reden, wo ich merke, da fehlt mir dann ein bisschen vielleicht das Verständnis für gewisse privilegierte Probleme. Genau. Und welche Werte? Ja, und Vertrauen. Also dadurch, dass ich so viel Misstrauen erlebt habe und Kontrollverlust, war mir doch ganz viel wichtig, dass ich im Unbekannten Vertrauen gewinne. Also, dass ich vertraue, dass ich nicht in den Verfall der Kontrolle gehe, dass ich Menschen begegne und denen einfach erstmal einen Vertrauensschuss gebe, dass wir beide voneinander oder alle wohlwollen. Und egal, was gerade passiert, merke ich weiterhin, dass ich vertrauen möchte. Ich möchte an einen tollen Moment vertrauen. Ich möchte an eine guten Zukunft vertrauen, dass wir es gut machen. Und das fokussiere ich mit voller Herz, dass ich daran glaube und auch vertraue. Und glauben tue ich auch, dass wir es gut machen.
0: Oh ja. Das ist der Respekt, die Dankbarkeit und das Vertrauen als Wertefundament, was dein Handeln vermutlich auch mitbestimmt. Also die berufliche Ausrichtung und innerhalb von dem Beruf, den du ausübst, gibt es ja ein Riesenprojekt. Ich könnte mir vorstellen, also dass wir da jetzt auch mal drauf zusteuern. Kennengelernt habe ich dich durch das Porträt, was in 3x4 Meter auf der Wiese von der Kunsthalle hing und wo du deine Überlegung zu Würde, also was Würde für dich bedeutet, in Form von einem Interview ausgedrückt hast. Und da ist das erste Mal so durchgeschimmert. Ich glaube, das war auch da in dem Interview Thema, dass du Psychiatrieerfahrungen gesammelt hast. Mhm. Und die hast du zu einem Buch verarbeitet. Mhm. Station 61. Mhm. Das ist jetzt ein Riesensprung, aber ich habe das Gefühl, das ist schon ganz gut, weil das macht den Kern deiner beruflichen Anstrengungen, glaube ich, aus. Erstmal diese Voraussetzung, die dazu geführt haben, dass du das Buch Station 61 geschrieben hast. Mhm. Diese Station, die gibt es in Bremen-Ost und du warst da einmal Mitarbeiterin und dann warst du Patientin.
1: Ja, fast. Genau, das war die 72, wo ich Patientin war.
0: Okay.
1: Genau, und 61 beruht das Buchtitel. Also, genau. Ich hatte nach meinem Abi, Fachhochschulreife, oder auch schon währenddessen, ja, als ich nach Bremen kam, nicht so tolle Freunde, sag ich, doch, tolle Freunde schon, aber nicht gutes Milieu. Und ich habe halt angefangen zu kiffen, sag ich jetzt mal so. Und ich habe in meinem Leben keine anderen Drogen konsumiert als der Cannabis und habe es auch nur geraucht.

Und neben meinem Abi habe ich 30 Stunden auch gearbeitet, in zwei Stellen. In einer Billardsportstätte habe ich gekellnert und ich habe im Spielothek auch 20 Stunden gearbeitet und habe mein Abi gemacht. So, jetzt erzähle ich zu dem Station 61 und ich habe halt 20 Joints am Tag geraucht. Also. Genau. 3 Jahre und das wurde so in meiner Biografie nochmal deutlich. Mein Gott, ich habe Abi gemacht, ich habe 20 Joints geraucht, ich habe aber auch nebenbei in der Woche 30 Stunden gearbeitet. Da merke ich natürlich auch, was für einen Muskel ich an Arbeitspensum auch erbringen kann oder schon früh erbracht habe. Ja, und damals hatte ich auch einen Freund, der hat halt mit einem Dealer zusammen gewohnt und da kamen mal Studenten und ich habe bis 18 gar keine Drogen konsumiert. Und irgendwann, nach 4 Monaten, war die Beziehung so blöd, wo ich dann gesagt habe, entweder kiffe ich mir ihn jetzt schön oder, ja, war wirklich so, oder ich trenne mich. Und ich habe mich wirklich, das war so ein Scheideweg, ne? Ich habe mich wirklich da fürs Kiffen entschieden und war dann noch 3 Jahre mit dem zusammen, weil ich ihn wirklich schön gekifft habe. Weil Werte, wir hatten gar keine Gemeinsamkeiten, wir haben uns nicht gut getan. Also das kann ich einfach so für mich sagen. Es war nichts Tolles dabei, außer die Gemeinschaft kiffen. Und in dem WG war es halt so, dass das immer Menschen kamen, die was gekauft haben. Dann saß man im Wohnzimmer und die sind dann nicht direkt gegangen, sondern haben sich erstmal einen Joint gedreht. Und innerhalb von den ersten Tagen des Konsums war es auch schon, dass man 3, 4, 5 Joints am Tag gekifft hat, ne? Weil man halt einfach in diesem Wohnzimmer saß, wo die Joints rumgingen. So, genau. Und nach 3 Jahren des Konsums und der Arbeitsintensität und Prüfungsstress bin ich wirklich wahnsinnig geworden. Also ich habe eine drogeninitiierte Psychose bekommen. So. Und es war dann so, dass das ein halbes Jahr lief und Station 61 war 6-mal Thema in dem halben Jahr. Es war so, dass ich 21 war und ich wusste, was gerade mit mir passiert. Meine Mama und meine Schwester haben sich Gedanken gemacht und dann war ich halt komisch bei meiner Mutter. Die haben dann den ambulanten psychiatrischen Dienst gerufen. Da kamen 2 Fachmenschen, so haben nach meinem Geisteszustand geguckt und haben gesagt, oh, wir machen uns irgendwie Gedanken, das würden wir gerne klinisch mal untersuchen lassen, haben sie nicht Lust mitzukommen. Das war alles sehr freundlich, liebevoll und dann bin ich dann halt hin für 2 Tage, 3 Tage. Und dann habe ich mich halt selbst entlassen. Nee, gar nicht, das haben die mich auch entlassen, weil dann auch alles okay war. Aber ich habe weitergekifft. Ich habe weiter gekifft in einem halben Jahr. Also das waren so die Vorboten. Man hätte da eigentlich Pause machen müssen. So, ne? So, dann war ich 2 Wochen, sag ich mal, draußen, wieder in meiner gewohnten Umgebung, habe weiter gekifft, habe gearbeitet. Für 3 Tage war ich dann in Station 61 wieder selbst entlassen. Das war halt auch teils offen. Und das lief dann innerhalb von einem halben Jahr 5-mal. Und beim 6. Mal war es dann tatsächlich so, dass ich dann zwangseingewiesen wurde, so, weil ich halt in der Zeit nicht so irgendwie mich als krank gesehen habe oder dass ich halt eine Unterstützung brauche oder dass ich vielleicht mal mein Konsumverhalten was ändern sollte oder Arbeitsverhalten. Ja, und dann bin ich dann halt auf die Station 61 gekommen und da wurde ich halt tatsächlich zwangseingewiesen, die Tür war zu, ich habe tatsächlich in der Zeit 6 Wochen war ich da, habe ich Gewalt von einer Pflegekraft erfahren. Ich wurde auch fixiert. Ich habe eine Frau gesehen, die eine Schutzhose hatte, also das nennt sich also Windel, die über den Gang gelaufen ist und währenddessen Kot von sich gelassen hat, während sie gelaufen ist, weil die Station ist rund. Diese Frau war auch an einem Abend an meinem Bett nachts und hat gesagt, sie bringt mich um. Gleichzeitig war ich auch mit einem damaligen Kindesmörder, Kevin, der im Kühlschrank aufgefunden wurde, der war auf dem Parallelstation auf der 62, das wusste man halt auch. Es waren Punker bei mir auf der Station, es waren Menschen, die demenzkrank waren mit mir auf der Station, Menschen, die sehr starken Suchtverhalten hatten mit Heroin, Koks oder whatever. Menschen, die ihr Geld auf verschiedenste illegale Weise verdient haben, waren mit auf der Station. Sehr fremdgefährdende Menschen waren auf der Station und ich war 21, gerade mein Abi gemacht, lange blonde, lockige Haare, vom Leben noch gar keine Ahnung und war in diesem Milieu so und war einfach nur voller Angst, voller Unsicherheiten. Man hat mich auch nur medikamentös begleitet, es gab wenig Gespräche, es gab auch wenig so eine Hand, die mir erklärt hat, was ich hier gerade erlebe. Es war für mich wirklich wie eine Hölle. Also anders kann ich es nicht beschreiben, weil mein Buch heißt ja auch Station 61, zurück aus der Hölle. Und Psychose kriegt man, wenn man, ich hatte auch, bevor ich eingewiesen wurde, auch 10 Tage am Stück nicht geschlafen. Das ist mit auch ein Indikator, wenn man halt kifft, nicht schläft, wo der Gehirn brennt. So, und was konnte ich auf der Station 61? Nicht schlafen. In einem

0: ein Zimmer mit 3 Bett, wo auch Dementkranke irgendwie nachts von einem Patienten erschlagen werden, weil der irre ist und man echt da schon muss, dass man überlebt gerade. So kam es mir vor. Und ich konnte aber nicht schlafen, ich habe keine Ruhe bekommen. Und ich meine, irgendwann schaukelt sich das alles. Also da waren wirklich Patienten gegen Pflegekräfte und Co. Ich habe aber die Welt nicht verstanden. Also es war einfach so, ja, irgendwann fügt man sich da aber auch, ne? Weil Macht und Unmacht auch da, ne? Das System ist halt stärker, Kliniksystem. Ich glaube, nach 1,5 Wochen hatte ich keine Warnzustände mehr. Also ich durfte auch in den 1,5 Wochen, 2 Wochen gar nicht raus. Ich weiß nicht mehr wann. So nach 10, 12 Tagen durfte ich auch mal mit Begleitung für 1/2 Stunde raus mit meiner Mama oder Pflegekräften und das 2-mal am Tag. Also sonst 24 Stunden bin ich nur im Kreis gelaufen in der 6. Etage und habe diese ganzen Menschen um mich herum gehabt. Und ich sollte gesund werden. Das fand ich so wahnsinnig paradox in einem Krankensystem. Genau. Ja, und am Ende war es dann halt so, dass ich dann medikamentös eingestellt wurde, auch schon klarer wurde, aber höchst traumatisiert. Also für mich ist auch rückblickend auch in dem Buch deutlich geworden, dass die schlimmste Traumatisierung in meinem Leben auf der Station 61 passiert ist. Und ich mich auch gefragt habe, wie schaffen es Drehtürpatienten dann auch wieder Heilung zu erfahren in Systemen, wo die halt eine Traumatisierung erfahren haben, auf verbrannter Erde, so, wie kann da Heilung geschehen? Also das sind somit die Fragen gewesen. Und als ich entlassen wurde, wurde ich entmündigt, also mit 21. Ich wurde entmündigt in Aufenthalt und Gesundheit. Mir hat man gesagt, ich werde niemals eine Ausbildung machen können. Mir hat man gesagt, ich werde niemals studieren können, weil ich da nicht mehr in der Lage sei, nach den Beobachtungen in den 6 Wochen, die da von mir an Erkenntnissen gewonnen haben, wie sie mich halt kennengelernt haben. Mir hat man gesagt, ich sollte in einen betreuten Wohn ziehen und das bis Lebensende. Ja, und da war ich 21. So, eigentlich so auf dem Parkplatz so des Lebens, ne? Bis eigentlich zu nichts mehr zu gebrauchen.
1: Ja.
0: Aber irgendwie war in mir eine Stimme, die gesagt hat, und die war ganz klein, ganz leise und die kam da zu der Zeit ganz selten, die irgendwie an einen besseren Morgen geglaubt hat. Ja.
1: Ist denn auf dem Hintergrund, ja, was du jetzt gerade beschrieben, ja, hast, wie würdest du für dich Würde beschreiben? Was bedeutet mit dieser Erfahrung, die du uns gerade auch mitgeteilt hast, Würde für dich?
0: Ja, den Mensch auch sein zu lassen. Also einen würdevollen Umgang heißt, jeder Mensch hat seinen eigenen Samen, eigene Werte, eigene Entstehung. Und Würde heißt für mich auch, das zu respektieren und zu akzeptieren. Und nicht zu glauben, zu wissen, nur weil man eine Schablone vor sich zu sehen hat, in einer Mikroaufnahme des Lebens, zu wissen, wen man vor sich hat. Und danach schon eine Prophezeiung erstellt. Also als Arzt sage ich jetzt mal, ich weiß, wie dein Leben in 20 Jahren aussieht, nämlich weiterhin betreuten Wohnen. Also du bist nicht dazu in der Lage, für dich zu sorgen. Also es ist für mich keine würdevolle Haltung, es ist kein würdevoller Umgang. Es ist einfach eine negative, selbsterfüllende Prophezeiung, wie so ein Fluch, den man auf einen überlegt. Also ich hätte mir mit 21 gewünscht, dass man mich würdevoll behandelt und mich stärkt. Ich meine, ich habe gerade meine Pubertät hinter mir. So, dass man sagt, ja, das ist gerade eine Krise, die du erlebst. Ich hätte da eine würdevolle Umgang gewünscht. Es ist gerade herausfordernd, aber es wird besser. Du musst vielleicht gewisse Wege noch angehen, aber dann wird es wieder auch alles okay. So, dass man da auch an eine Person glaubt. So, trotz des jetzt, was man sieht in dieser Person. So, ne? Aber dass es halt nur ein Ist-Moment ist. So.
1: Mhm. Das hatte ich, also einmal, du hast es beschrieben, dazu geführt, ein Buch zu schreiben mit dem Titel Station 61, Zurück aus der Hölle. Und dann hat es auch dazu geführt, dass du diese Fabrik der Gesundheit ins Leben gerufen hast und ein Projektvorhaben jetzt angegangen bist. Könntest du da nochmal die Brücke spannen von dem Buch Station 61 und der Fabrik der Gesundheit und dem Projektvorhaben, was es jetzt gibt. Also wir haben ungefähr noch 4 Minuten, sodass wir das wirklich so in der Fülle beschrieben haben, was dein Vorhaben in dem Kooperationsprojekt ist. Aber begonnen mit von dem Buch zur Fabrik der Gesundheit.
0: Ja, also das ist tatsächlich all meine beruflichen Rollen plus aber auch als Patientin, ehemalige Patientin mit inbegriffen ist Fabrik der Gesundheit. Also die Entstehungsgeschichte war zu Beginn von Corona. Und dadurch, dass ich ja wirklich so viele soziale Bereiche, was ich am Anfang genannt habe, auch durchlaufen habe, ist in den ganzen beruflichen Werdegang aber auch die Östin mit 21 mitgelaufen. So, Östin hat natürlich auch mit einem kritischen Blick auf dieses System geschaut, Macht und Unmacht, Macht in Bezug auf Familienhilfe zur Familie,

Psychiatrie, Patient, Jugendhaus, Jugendliche. Und ich habe immer wieder gesehen, jede Institut, die auch wirklich eine wertschätzende, wohlwollende, menschliche Haltung hatte, und die Mitarbeitenden auch, haben durch mangelnde Ressourcen, durch Stress wegen Fachkräftemangel und aber auch private Themen, was weiß ich, wenn Kollegen in Scheidung waren, Todesfall erlebt haben, Krankheitsfall in der Familie, selbst krank wurden, in dieser Phase auch sich manchmal nicht so bewusst wahrgenommen, dass die gerade Themen haben und diesen Stress dann an den Klienten ausgelassen, ohne dass wir sich wahrzunehmen. Also respektloser Umgang, dann vielleicht auch mal ein bisschen itziger, impulsiver, keine vielleicht Behandlung durchgeführt, so, und da ihren Frust auch abgeladen, so. Nicht mit Wollen. Also das war jetzt nicht was, was die irgendwie sich das bewusst gemacht haben. Und ich habe mich gefragt, wie könnte man da bessere Behandlungen, Wege erschaffen? Ja, mit mehr Ressourcen. So. Und wie können mehr Ressourcen entstehen, indem man die Mitarbeiter auch ein Bewusstsein mit einbringt? Mir meiner selbst bewusst zu sein. So. Und in Zeiten von Corona war es halt so, da hat jeder sich geimpft, Maske getragen und Abstand gehalten und die Zahlen gegoogelt. Ich habe nie Zahlen gegoogelt. Ich bin aber geimpft und das ist jetzt kein Thema für mich, aber ich habe mir gedacht, das ist zu wenig. Ich habe gedacht, der Mensch darf mehr in seiner ganzheitlichen Gesundheit machen als diese vier Themen. Und da habe ich gedacht, wie kann der Mensch mehr ein Bewusstsein für sich entwickeln, um Verantwortung für seine Gesundheit zu übernehmen, statt das der Institut zu überlassen. Und da habe ich gedacht, wie kann ich diesen Wissen am meisten verbreiten? Wo sind Menschenmassen? Und da ist mir das Unternehmen eingefallen, dass ich Unternehmen da berate. So mittelständige Unternehmen. So begann die Reise. Und an diesem Tag, als ich diese Idee hatte, habe ich dann mit einer Freundin telefoniert, die auch systemische Therapeutin ist und Sozialarbeiterin. Und sie fand die Idee sofort toll. Und dann habe ich eine Beratungs-Excel-Tabelle gemacht. Wie kann man dieses Ziel in 2 Jahren in ein Unternehmen erreichen? Was braucht es an Beratungsangeboten? Was braucht es für Workshops? Was braucht es für Wege, Tools? Genau. Und sie war dann gleich auch eine Mitarbeiterin von Fabrik der Gesundheit im Team. 2 weitere, die auch systemische Therapieausbildung gemacht haben, haben das genauso unterstützt. So. Gleichzeitig habe ich aber auch gemerkt, in den 3,5 Jahren, die es Fabrik der Gesundheit gibt, es gibt jetzt auch Magicon als Zweitunternehmen, ne, dass die Unternehmen noch nicht so weit sind. Thorsten Kröll, der ist der Vertriebsmanager von AOK, auch in den höchsten Gremien, der hat zu mir damals gesagt, Özcan, du bist den Unternehmen zu 3 Jahre voraus. Also die haben das Wissen noch nicht, was du halt hast. So, dementsprechend habe ich das für mich 2 Jahre gar nicht wahrgenommen, dass ich ja irgendwie hier was erzähle. Ich dachte, jeder muss es doch verstehen. Also jeder sollte doch so ein Bewusstsein für Gesundheit haben, welche Komponente die Gesundheit mit sich bringt. Familie, Freunde, Hobbys, Konsum, Interessen, Haltung. Das ist halt mehr als Resilienz. Aber ich habe halt gemerkt, ich habe eine Kultur vor mir an Menschen in verschiedenen Systemen, die wie eine Mauer, die das gar nicht verstanden haben. Und da habe ich mich gefragt, was braucht es, dass da auch mehr Verständnis dafür da sind, weil ich war von meiner Wissen überzeugt, dass das genau das Richtige ist, weil ich habe ja auch so viele Bereiche auch durchlaufen. So. Und das war halt mit dem Ansatz von systemisch lösungsfokussiert, also Fabrik der Gesundheit ist systemisch lösungsfokussierter Ansatz und auf den Basis der Salutogenese, Gesundheitslehre, dass der Mensch halt in seine gesundheitlichen Fähigkeiten mehr gestärkt wird, statt in der Krankheit vermeiden. So, jetzt in Bezug auf Station 61 zum Projekt ist es halt so, dass ja, dass es halt ein gesellschaftliches Thema ist. Also ich finde, wir alle gehören dazu. Deswegen ist es halt so groß, die einen Teil dazu tragen, dass wir gesund bleiben. Also der Einzelne ist natürlich toll, wenn er den Ziel hat, gesund zu werden oder gesund zu bleiben. Es ist ja immer ein Kontinuum. Man ist nie ganz gesund, man ist auch nie ganz krank. Aber da braucht es halt die Bildung, da braucht es halt die Kulturbereich, da braucht es halt die Politik, da braucht es halt Menschen, die als Vorbilder dienen, die davon auch Erfahrung berichten, Menschen auch, die krank sind, die es in Gesundheitswegen geschafft haben, als Vorbilder. So, da braucht es aber auch Angehörige, die auch die Menschen begleitet haben. So, da reden wir jetzt über den Projekt Station 61. Dementsprechend ist tatsächlich jetzt bei dem Projekt Station 61 so, dass meine Autobiografie als der Grundbasis besteht, als ein Fallbeispiel. Özcan, 21, drogeninitiierte Psychose, entmündigt, Perspektivlosigkeit. So, und was passiert? 2. Modul, Standard, an Institutionen parallel. Also, was macht die Klinik bei einem Patienten? Was hat es für Vorgehensweise? Medikamenten, Betreuung, Behandlung? Und was gibt es für eine Nachsorge? Was macht die Polizei vielleicht dabei? Psych-KG, welche Gesetzeslagen muss Polizei bei Menschen mit Krisen, Selbst- und Fremdgefährdung einhalten? So, was gibt es für Nachsorge? Nach Klinik, Psychiater, ambulante Pflegedienst, ambulante psychiatrische Dienst.

dann was gibt es für Therapien, was gibt es für Selbsthilfegruppen, was kann der Mensch für sich auch tun? So. Also Östen tritt ein, Parallelstandards. Modul 3 ist Ampelgelb, der Mensch, der vielleicht in eine Krise gerade ist, vielleicht auch gerade nicht gesund für sich sorgt, vielleicht auch familienleere Themen hat, beruflich auch schon auffällt,

0: Modul 4 ist Utopie. Wie kann eine Gesellschaft ohne eine geschlossene Psychiatrie existieren und funktionieren und was braucht es dafür?
1: Und was braucht es dafür, dass dieses Projekt sozusagen Wind unter die Flügel bekommt?
0: Also was braucht es dafür? Es braucht Akteure, Institutionen, Menschen, Gesellschaften, die das unterstützen. Und wir haben gerade ein Crowdfunding mit LAGS, der Selbsthilfegruppe e.V. für Menschen mit Behinderung, wo wir Gelder sammeln, um daraus Projekte zu machen, Workshops zu machen, um Sensibilisierungsarbeit zu machen, in Schulen zu gehen, um aber auch 3000 Bücher am Ende zu drucken, die dann kostenlos auch in allen Schulen, Kliniken, Ärzte, Verbände, pädagogischen Einrichtungen verteilt werden, damit wir das Thema voranbringen, Menschenrecht, Würde, um mehr ein Miteinander zu suggerieren, um auch die Verantwortung als Gesellschaft zu sehen, dass wir da mehr an uns arbeiten dürfen und aber auch Wege zu zeigen, wie das funktionieren kann.
1: Und wo findet man das genau, wenn man das im Netz sucht?
0: Mhm. Genau, also aktuell unter www.station61.de und auf der Instagram-Seite magiccorn_.
1: Wunderbar. Das ist der Punkt, wo das Ende der Sendung erreicht ist. Vielen Dank, Özden, dass du uns von deinem Leben und von deinen Vorhaben erzählt hast. Bis zum nächsten Mal, wenn es wieder heißt Insan, Mensch, lebenswerte Räume. Bis dann. Tschüss und vielen Dank.
0: Dankeschön.

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1: Moin, moin allerseits und herzlich willkommen zu Backstage, der Sendung für Trash, Kitsch und Kult und mit deutscher Rock- und Popmusik von den 80er Jahren bis heute. Mein Name ist Thorsten Schmidt und es beginnt eine neue Staffel mit 8 weiteren Sendungen zum Thema Musik hinter der Mauer. Und heute, da gibt es eine ganz feierliche Stunde bei Backstage, rückblickend auf den 3. Oktober, unserem deutsch-deutschen Nationalfeiertag. Aber was heißt eigentlich deutsch-deutsch? Es gibt ja nur noch ein Deutschland. Die DDR ist längst Geschichte.

Hier und heute wächst zusammen, was zusammengehört, zumindest musikalisch. Da frage ich mich allerdings, was ist eigentlich übrig geblieben von der DDR? Der grüne Pfeil an den Ampeln, das Sandmännchen, ja, und einige Coverversionen von DDR-Rockklassikern. Und die hört ihr in dieser Stunde. Außerdem Erinnerungen an die DDR von Hanno Bruhn und Wolfgang Niedecken. Und lustige Lieder über Ost und West. Dumme.

0: Hanno Bruhn ist seit den 80er Jahren der Textdichter von Frank Zander. Und er hat auch dieses Lied geschrieben für die beiden Frankies, Frank den Ossi und Frank den Wessi, Frank Schöbel und Frank Zander. Wir gehören zusammen. Und anschließend erzählt Hanno Bruhn von seinen Erinnerungen an den 9. November 1989.
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2: Hey Frankie, schön dich zu sehen.
3: Danke, gleichfalls Frankie. Du, jetzt so nach 20 Jahren muss es einfach mal raus. Also, schönen Dank auch.
2: Naja, wollte auch schon mal so richtig. Na? Schönen Dank sagen.
3: Naja, danke für die herrliche Globalisierung.
2: Danke für die wunderbare Wirtschaftskrise.
3: Oh, und die schönen kaputten Banken und das Rauchverbot.
2: Danke für die 100.000 Klingeltöne und die kranke Gesundheitsreform.
3: Danke fürs Komasaufen.
2: Ist ja gut, ist ja gut. Danke für die Frauenkirche.
3: Ah, und die vielen schönen Kochsendungen.
2: Danke fürs Ampelmännchen und die schönen Seen und Dörfchen.
3: Danke für Knut.
2: Danke für Pittiplatsch und Schnatterinchen.

0: Danke für eure schönen schlappen Luftbrötchen.
1: Danke für die zwei Amigos.
0: Und die 1-Euro-Jobs.
1: 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Und den immer noch schönen Soli-Beitrag.
0: Und konstant steigende Mehrwertsteuer.
1: Und die vielen Auswanderer.
0: Danke für die netten Einwanderer.
1: 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Das muss auch sein.
0: Darauf trinken wir ein.

0: Frank Zander und Frank Schöbel im Duett der Ossi und der Wessi. Wie hast du diese Zeit erlebt, den Herbst 1989? Da war ja nun speziell hier in Berlin natürlich eine Menge los. Ja. Welche Erinnerung hast du an diese Zeit?
1: An die Zeit habe ich einen Blues geschrieben über diese Zeit, der 9. November 1989. Und genau was in diesem Blues, was ich da singe, das habe ich auch erlebt. Ich saß im Taxi nachmittags und wir wollten uns treffen mit Freunden. Und dann saß ich im Taxi und denke, was quatscht denn der da? Was ist denn da? Mauer? Und was reden die denn da? Da sagt er, ja, ich weiß auch nicht genau. Also, das ist komisch. Also ich habe schon gehört, die Mauer ist auch, das kann ich mir gar nicht vorstellen. Da müssen die irgendwas falsch gemacht haben. Also, ne? Aber irgendwie war dann doch eigentlich so diese Aussage von dem Nachrichtensprecher, hat uns irgendwie dann, da habe ich gesagt, nee, das muss tatsächlich ja sein, was reden die denn da? Also ich konnte es einfach nicht glauben auch, ne? Weil das war auch so völlig unvorbereitet. Und dann bin ich also in die Kneipe und habe denen gesagt, weil es ließ mich jetzt auch nicht locker, du, ich glaube, die Mauer ist auf. Dann haben die gesagt, die haben die alle, was hast du getrunken und so, ne? Haben die ausgelacht und so, ja. Und das war so die erste Erfahrung, dann sind wir nachher nach dem Essen wieder raus aus dem Restaurant und da hast du schon gemerkt, irgendwie die Stadt pulsiert. Also da ist irgendwas los, habe ich gesagt. Irgendwas ist hier anders. Und dann sind wir zum Brandenburger Tor gefahren und da war echt die Hölle los. Ne? Also das war Wahnsinn, da war ja 100,6 zu der Zeit, war ich da noch da. Dann haben die, hey Mensch, hallo, wo warst du denn? Wir haben dich schon angerufen. Aber war ich natürlich, da hast du noch diese Kolben hier gehabt vom Handy, die hast du dann ja mal ausgemacht. Also von daher war das gigantisch und so überwältigend, werde ich nie vergessen. Das war also eins meiner tiefsten bewegenden Erlebnisse, muss ich echt sagen. Und wie die alle so geströmt, die ganze Stadt war voll, der Kudamm war voll, hier der Joe am Kudamm, das ist so ein Musikladen gewesen, jetzt heißt es Biersalon. Der hat einfach nur Bier ausgeschenkt noch, weil er konnte das alles, der hat auch nichts mehr genommen, das war völlig egal, einfach ausgeschenkt und so. Also die ganze Stadt hat gefeiert, ja. Und das war wirklich toll.

Wir sind das Volk, Nina Hagen. Wir sind das Volk, ja, das war die Parole bei den Montagsdemonstrationen in Leipzig und überall in der DDR im Herbst 89. Und während in der DDR immer mehr Menschen auf die Straße gingen, saßen wir im Westen am Fenster und schauten zu.

0: Peter Kraus besang seine Jugendliebe. Aber sie immer nur zu besingen, das bringt einen auch nicht recht vom Fleck. Da muss man schon mal allen Mut zusammennehmen und zu ihr gehen. PR-Kantate je zu ihr.
1: Okay. Ey, die steht da drüben, die wartet doch nur, dass du sie anquatscht.

0: Das stimmt ja immer noch.
1: Ja, eben, immer noch.
0: Und Vorurteile gibt's ja auch andersrum.
1: Ja, echt?
0: Ja. Helle, ach, du auf. Nee, im Ernst.
2: Yeah. Pass auf, wahre Geschichte.
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0: Der Ossi als Sexsymbol. So. Das hätte er sich vor 10 Jahren aber auch nicht träumen lassen.
1: Da siehst du, es wird ja doch besser. Und auch sprachlich kommt er langsam aus der dunklen Ecke raus.
0: Ja klar, sächsisch gilt ja inzwischen sogar als sexy.
1: Ja, hört jetzt zum Beispiel mal den Glenn Leipzig an.

0: eben sächsisch wie die Bläden. Aber jetzt im Ernst, ne? Ja, sächsisch, der Sprache öfte Biest.
1: Ihr hört immer noch Backstage, heute mit einer Sondersendung zum deutsch-deutschen Nationalfeiertag am 3. Oktober. Und auch wenn wir 25 Jahre nach der Maueröffnung zu einem Deutschland zusammengewachsen sind, gibt es doch immer noch die kleinen, feinen Unterschiede zwischen Ost und West, weil die Erde eine Kugel ist.

Es gibt Länder, wo was los ist. Es gibt Länder, wo richtig was los ist.

0: muss man durch Brandenburg.
1: Als man damals in den Jahren 89 und 90 über den Anschluss oder über den Beitritt oder über die Vereinigung der DDR in die BRD verhandelte, da ahnte noch niemand, dass sich die DDR eines Tages selbst auflösen würde, so wie in Brandenburg. Da blühen die Landschaften demnächst in einem riesigen Naturschutzgebiet. Themenwechsel. Im März wurde Maschine, der Sänger der Pudis, 70 Jahre alt. Und aus diesem Anlass hat er eine Solo-CD aufgenommen, die heißt auch Maschine. Und auf dieser CD findet man mehrere Duette, unter anderem mit Wolfgang Niedecken. Und wie es zu diesen Duetten kam, das habe ich mir von Wolfgang Niedecken selbst erzählen lassen.
2: Hallo, hier ist Wolfgang Niedecken vom BAP. Ihr hört Backstage.

Ja, was dann nachher schön war, dass wir dann, als das alles schon vorbei war mit der DDR, dass wir dann irgendwann die Pudis kennenlernten. Vor allen Dingen Maschine, der mir von Anfang an sehr sympathisch war. Mit dem hatte ich dann ab und zu mal irgendwo Kontakt. Und als der dann letztens anrief, im vergangenen Jahr, ob ich nicht Lust hätte, auf seinem Soloalbum mitzuspielen oder eine Nummer zu singen, habe ich das unmittelbar gemacht. Und das war auch ein großes Vergnügen. Diese eine Nummer haben wir aufgenommen. Und abends, als ich dann wieder nach Köln geflogen bin, kam er dann an und meinte, ob ich nicht auch noch Lust hätte. Er hätte da noch so eine Musik und einen Anfang von einem Text, ob ich da nicht Lust hätte, das mal zu Ende zu machen. Und na gut, hab ich mir das auf dem Silberling brennen lassen und mit nach Hause genommen. Und dann rief er dann einen Tag später an und sagte, hey, der Text wäre eigentlich nichts, ob ich mir nicht einen besseren, einen guten Text einfallen lassen könnte. Und ich brauchte halt Fragmente auch gar nicht mehr zu benutzen, ob ich nicht irgendwie eine Idee dafür hätte. Ja, und dann habe ich tatsächlich ein Stück geschrieben. Das heißt, was wussten wir denn schon? Wo ich erzähle, dass vor der Mauer und hinter der Mauer jeweils ein Stones-Fan sitzt und irgendwann in der vierten Strophe die zwei alten Männer stehen dann vor dem Mikrofon und tun so, als wären sie die Stones. Und das sind wir beide.

Das war Backstage für heute mit der Auftaktsendung zu unserer Themenreihe Musik hinter der Mauer. Im Oktober und November hört ihr bei Backstage Interviews mit Musikern aus Ost und West über die Musik im jeweils anderen Deutschland. Auch zur heutigen Sendung gibt es natürlich eine Playliste im Internet unter www.musikausstudiobremen.de und dort findet ihr dann weitere Informationen über die gespielten Songs. Und ich verabschiede mich von euch mit Jan-Josef Liefers und einem Song von Lift aus dem Jahre 87, Leb deinen Traum. Und das wünsche ich euch auch. Mein Name ist Thorsten Schmidt und ich sage wie immer Tschüss und bis bald.

Hallo und willkommen zur 9. Folge von Herberts Oldie Quiz, gut gecovert. Rock'n'Roll Hits der späten 50er Jahre, Beat- und Soul-Nummern der 60er im Original und verschiedenen Coverversionen. In den ersten 7 Folgen habe ich immer von 3 Songs, 3 verschiedene Versionen in alphabetischer Reihenfolge der Namen der Interpreten gespielt und habe gefragt, wer sind die Interpreten, welche Fassung ist das Original und welche gefällt euch am besten. In der darauffolgenden Sendung habe ich dann zu Beginn die Titel in chronologischer Reihenfolge gespielt und die Fragen beantwortet. Das ist heute nicht nötig, weil bei dem Dolly Parton Special vor 2 Wochen die beiden ersten Fragen gar nicht gestellt wurden. Da habe ich zuerst das Original und dann gleich in chronologischer Reihenfolge die Coverversion gespielt und habe auch gesagt, von wem sie jeweils sind. Die Frage, welche Version am besten gefällt, ob gut gecovert wurde, ob die Originalversion übertroffen oder nicht erreicht wurde, die solltet ihr auf meiner Homepage www.secondhandlps.de beantworten. Das haben dieses Mal erstaunlich wenig Leute getan, kann man aber noch nachholen und alle Versionen auch über den angegebenen YouTube-Link noch einmal nachhören und dann bewerten. Es lohnt sich, die Unterschiede zwischen den Coverversionen aus 5 Jahrzehnten, die sind wirklich beachtlich. So, deswegen können wir heute gleich zu den neuen Quiz-Songs kommen, aber vorher habe ich noch ein besonderes Angebot. Am Ende der letzten Folge hatte ich gefragt, ob jemand Interesse hat an einer echten Quizfolge mit mir im Studio von Radio Veda TV in Fegesack teilzunehmen, konkret aus Anlass der 10. Folge in 2 Wochen. Bisher hat sich nur ein Hörer gemeldet, 3 wären aber schon ganz gut. Daher jetzt noch einmal, am Mittwoch, dem 14. Oktober, würden wir uns nachmittags im Gustav-Heinemann-Haus in Fegesack treffen und die Sendung aufzeichnen. Die Aufzeichnung gibt uns die Möglichkeit, falls notwendig, auch etwas zu korrigieren und nochmal neu aufzunehmen. Ich spiele dann die 3 Versionen, wie immer, und frage nach den Interpreten und der Originalfassung und ihr beantwortet die Fragen dann sofort, so gut ihr könnt. Auf jede Antwort gibt es Punkte für das Original und auch für die Interpreten der Coverversionen. Wer am Ende die meisten Punkte gesammelt hat, kann als Belohnung aus meinen 10.000 Platten eine seiner eigenen Wahl aussuchen. Alle anderen bekommen einen Sampler mit Song aus den 60er Jahren für ihre Teilnahme. Das ist doch eine einmalige Chance, selbst mal im Radio präsent zu sein. Und wir können uns locker unterhalten. Niemand kann sich blamieren, die meisten werden das ein oder andere erkennen und ich verspreche, ich mache es nicht extra schwer, sondern eher ein bisschen einfacher als in den bisherigen Folgen. Außerdem werde ich am Ende dieser Sendung noch einen kleinen Tipp geben. Also, wer Interesse hat, bitte eine Mail an info@secondhandlps.de schicken. So, jetzt aber wirklich zu den neuen Quiz-Songs. Heute habe ich 4 sogenannte Band-Songs, also nicht Band wie Musikgruppe, sondern Bennett wie Verband

Songs, die von Radiostationen in den USA oder von der BBC aus eigener Entscheidung oder aufgrund von Boykottaufrufen nach dem Erscheinen zunächst nicht gespielt wurde. Wir haben solche Fälle in früheren Sendungen mehrfach in Bezug auf Rhythm and Blues und Rock'n'Roll Hits aus der Musik der 50er Jahre von schwarzen Interpreten, zum Beispiel bei Tutti Frutti und Long Tall Sally von Little Richard, wegen sexueller Anspielungen gehabt. Heute fange ich an mit einem Song, bei dem man nicht sofort darauf kommt, was der Grund für eine solche Zensur ist. In alphabetischer Reihenfolge der Namen der Interpreten ist dies die erste von drei Versionen, die übrigens alle aus dem Jahr 1960 stammen.

0: Der Song handelt von einem jungen Mann, der einen Hochzeitsring für seine Verlobte kaufen will, und um das Geld dafür zu bekommen, nimmt er an einem Autorennen teil. Dabei verunglückt er tödlich. Seine letzten Worte sind: "Tell Laura I love her, my love for her will never die." Sag Laura, ich liebe sie, meine Liebe für sie wird niemals sterben. In der dritten Strophe betet Laura dann in der Kirche und hört Thomas' Stimme genau dies noch einmal sagen. In den USA waren solche Teenage-Tragedy-Songs, wie man damals sagte, Anfang der 60er Jahre eine echte Modewelle, und niemand nahm Anstoß an diesem Text. Aber in Großbritannien sah die BBC durch das Senden dieses Songs das Risiko von Nachahmungen und wollte keinen Anlass für Selbstmordgedanken liefern. Deswegen verhängte sie intern eine Einweisung "Not for Broadcast" für die Originalversion aus den USA und auch für zwei britische Coverversionen. Hier die zweite Version, die von diesem Bann betroffen war.
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Diese dritte Version stammt von einem Interpreten mit einem der letzten Buchstaben im Alphabet. Seine Version wurde trotz oder vielleicht sogar wegen des Boykott Nummer 1 in den britischen Charts. Die Originalversion aus den USA kam hingegen wegen des BBC-Boykott in Großbritannien erst gar nicht auf den Markt. Die Plattenfirma Decca soll sogar 25.000 bereits gepresste Singles der US-Version vernichtet haben, weil das Lied, Zitat, tasteless and vulgar, geschmacklos und vulgär sei. Als vulgär wurden in den 50er Jahren in den USA ja die Rhythm and Blues-Titel von den schwarzen Interpreten wegen sexueller Anspielungen boykottiert. Vielleicht ist es ja hier die dritte Stufe mit der Szene in der Kirche, an der man Anstoß genommen hat. Aber nachvollziehen kann ich das auch nach den 1960 herrschenden Maßstäben nicht. Nach dem Charterfolg der Coverversion werden sich die Decca-Manager wohl geärgert haben, dass sie ohne Not auf Einnahmen aus der Veröffentlichung der Originalversion verzichtet haben. Frage an euch: Wer sind die drei Interpreten? Welche der drei Versionen ist die Originalfassung? Die Antwort hier in 2 Wochen und ab Montag schon auf meiner Homepage www.secondhandlps.de. Noch skurriler als die Geschichte von Laura ist der Bann des folgenden Songs in den USA. Wie schon bei Tutti Frutti und vielen anderen schwarzen R&B und Rock'n'Roll Hits geht es hier um den Vorwurf sexueller Obszönitäten. Der wurde allerdings nicht gegen die Originalversion eines schwarzen Sängers aus dem Jahr 1957 erhoben, sondern gegen die Coverversion einer weißen Gruppe 1963. Nach deren Erscheinen hatte sich eine Frau beim FBI beschwert und gebeten zu prüfen, ob dieses Lied gegen das Gesetz zur Verbreitung von obszönen Inhalten durch Verkauf und Vertrieb verstößt. Das FBI hat ein Ermittlungsverfahren eingeleitet und die Aufnahme an sein Labor zur Prüfung gegeben. Die Forensiker konnten aber beim Abhören, trotz mehrfacher Versuche, keinen anstößigen Text mit Sicherheit nachweisen, weil der Sänger nuschelt, Wörter verschluckt. Teilweise wurde behauptet, das sei bewusst gemacht, um eine Zensur zu verhindern. Nach anderen Einschätzungen lag es aber angeblich an einer Erkältung oder an einer Zahnspange des Sängers. Im Bundesstaat Indiana wollte der Gouverneur das Ergebnis der FBI-Untersuchungen nicht abwarten. Er bat den Verband der Radiostationen in seinem Bundesstaat, die Sender aufzufordern, den Song nicht zu spielen. Manche haben sich dran gehalten, andere nicht. Nachdem die Musikzeitschrift Billboard darüber berichtet hat, boykottierten auch manche Händler den Verkauf der Single. Die Band protestierte, ohne Erfolg, aber später wurde die Band dadurch landesweit bekannt und der Song wurde zu einem Kult- und Standardwerk der Rockgeschichte. Hier die drei Versionen in alphabetischer Reihenfolge, der Namen der Interpreten und meine drei Fragen. Wer sind diese Interpreten? Welche Fassung ist das Original? Und welche gefällt euch am besten? Der Name dieses ersten Sängers, der steht ziemlich am Anfang im Alphabet.

Die Vorlage war ein Latin Rhythm and Blues Song mit dem Titel El Loco Chacha. Der Text handelt von einem Seemann aus Jamaika, der einem Barmixer namens Louis erzählt, dass er zu der Insel zurück möchte, um seine Liebste wiederzusehen. Sie warte auf ihn, er suche ein Schiff, das ihn zurückbringt. Er müsse gehen. We gotta go. Die zweite Version, die ich nun spiele, ist die, an der Anstoß genommen wurde und bei der man den Text zwischen dem Refrain nicht so gut verstehen kann. An einer Stelle soll der Schlagzeuger Fuck gerufen haben, weil ihm ein Schlagzeugstock gefallen ist, aber das kann ja nicht der Stein des Anstoßes gewesen sein.

Hier nicht Louis Louis, sondern Louai Louai. Diese Fassung gilt als einer der ersten Garageband-Songs und sogar für manche als Beginn des Punkrock. Wegen der einerseits einfachen Akkorde und der rohen, teilweise etwas chaotischen Spielweise. Ich spiele noch zwei Versionen, also insgesamt vier. Und diese hier ist zeitgleich mit der eben gespielten erschienen, etwas professioneller arrangiert und war ebenfalls ein Charterfolg.

Louis Louis oder Louai Louai ist zu einem Standardrepertoire der meisten US-Bands bei ihren Live-Auftritten geworden. Die drei Akkorde und der Rhythmus gelten als so einfach, dass praktisch jede Band diesen eingängigen Titel live spielen kann. Bei den Live-Aufnahmen sollen auch obszöne Textpassagen gesungen worden sein, an was sich der Matrose mit seiner Freundin erinnert und was er mit ihr vorhat, wenn sie sich wiedersehen. In dem deutschen Wikipedia-Beitrag zu dem Song wird neben dem echten, harmlosen Originaltext auch ein angeblicher, obszöner, aber gefälschter Text auf Englisch wiedergegeben. Der Link auf meiner Homepage führt dahin. So, um zu dem Band zurückzukommen, der Vorwurf war also unbegründet und hat dem Song erst die größere Aufmerksamkeit beschert, die ihn laut mehreren Quellen zu dem am häufigsten gecoverten Song aller Zeiten weltweit gemacht hat. Ich hätte noch Versionen von den Kings, den Trucks, den Beach Boys, Otis Redding und vielen anderen spielen können, aber wir lassen es bei diesen vier Versionen und der Frage, wer waren diese vier Interpreten, von wem ist die Originalversion und welche Fassung gefällt euch am besten? Kommen wir zum dritten Band-Song. Der wurde aus einem ganz anderen Grund von den Radiosendern boykottiert, und zwar sowohl in den USA als auch in Großbritannien. Hört mal rein, ob ihr erkennt, was der Grund für diesen Bann sein könnte.

Eve of Destruction, Abend oder Vorabend der Zerstörung des Weltuntergangs, August 1965. Ein Protestsong wie viele andere Mitte der 60er Jahre, denkt man nur an Bob Dylan. Aber warum wurde gerade dieser Song boykottiert und nicht die anderen? Auch er verbindet Vietnamkrieg und Wehrpflicht mit Rassismus, der Bürgerrechtsbewegung, der Angst vor einem Atomkrieg, erwähnt eine Reihe von Krisen und Ungerechtigkeiten und behauptet jeweils im Refrain, die Zuhörer nehmen das nicht ernst und sehen nicht, dass wir am Rand des Weltuntergangs stehen. Er kritisiert, dass junge Männer zu jung sind, um zu wählen, aber nicht um in den Krieg zu ziehen, dass eine Handvoll Senatoren dringend benötigte Gesetze blockieren, dass sich in Selma, Alabama eine Ungerechtigkeit abspielt und dass Demonstrationen alleine keinen Zusammenhalt bringen. Das war eine Unterstützung der aktuellen Protestbewegung gegen den Vietnamkrieg und für die Bürgerrechtsbewegung, die unter anderem in Selma um das Wahlrecht für Schwarze kämpft. Man befürchtete, dass dieser Song der Protestbewegung neuen Auftrieb oder Verstärkung geben könnte. Bisher waren die Folksongs und Protestsongs eher in den Nischen der Radiostationen gespielt worden, aber dieser Song hatte das Potenzial, in den Mainstream zu gelangen und war deshalb so gefährlich. Und gerade auf dem Höhepunkt des Vietnamkriegs galt es für manche Programmverantwortliche bei den Radiostationen als unpatriotisch, gegen den Krieg zu protestieren und diese Proteste zu unterstützen. Für andere war das gerade das Besondere an diesem Song. Hier eine zweite Version mit demselben Text.

Original oder Cover? Und wenn ja, gut gecovert? Oder ist vielleicht das hier, diese sanfte Version, die erste Veröffentlichung?

Eve of Destruction, ein Protestsong Mitte der 60er Jahre zur Hochzeit des Vietnamkriegs in den USA von einzelnen Radiosendern wegen seiner unpatriotischen Kritik am Vietnamkrieg boykottiert. Warum auch die BBC diesen Titel auf die Liste von Songs setzte, die nicht im allgemeinen Unterhaltungsprogramm gespielt werden sollten, sondern mit Genehmigung nur unter anderem im Vorclub, das erschließt sich mir nicht, denn die haben ja andere Songs durchaus auch gespielt. Ich habe in der Vorbereitung zu dieser Sendung dann ChatGPT gefragt, ob es auch in Deutschland Rundfunksender gab, die in den 60er Jahren bestimmte Songs

zunächst nicht gespielt habe. Neben Je t'aime, moi non plus mit dem bekannten Stöhnen habe ich da überraschend den Hinweis auf diesen Song gefunden. Eine deutsche Rundfunkanstalt fand die ersten vier Zeilen dieses Songs unangemessen.

Die Verantwortlichen meinten, es gehöre sich nicht für die kleine Jane, über Nacht mit einem Mann wegzubleiben. Aber die erste Zeile heißt doch, sie war gerade 18. Ich kann mich nicht erinnern, dass es auch Anfang der 60er Jahre moralisch bedenklich war, dass eine 18-jährige junge Frau über Nacht mit einem Mann verbringt und erst am Morgen nach Hause kommt. Aber es war eben eine besondere Rundfunkanstalt. Und was glaubt ihr, welche? Ja, richtig, der Bayerische Rundfunk. So, das waren drei teilweise boykottierte Songs. Und jetzt könnte nach dem bisherigen Muster die frühen Coverversionen der Beatles mit den zugehörigen Originalen kommen. Aber bei dem Thema Band-Songs dürfen die Beatles selbst auch nicht fehlen. Ein Titel ist in diesem Zusammenhang besonders zu erwähnen, A Day in the Life auf dem Sgt. Pepper Album 1967. Die BBC nahm Anstoß an einer Textzeile, die lautet I'd like to turn you on. Ich würde dich gerne anmachen. In Verbindung mit einem anschließenden, anschwellenden Orchesterklang sei das als Hinweis auf einen Rauschzustand zu verstehen. Ein interner Vermerk hielt fest, das Stück könne eine nachgiebige Haltung zum Drogenkonsum fördern und deswegen verhängte der Hörfunkdirektor der BBC ein Ausstrahlungsverbot in allen BBC-Programmen. Hier der Stein des Anstoßes.

Ich muss gestehen, ich habe die beanstandete Textzeile gar nicht erkannt. 2 Jahre später sah auch niemand mehr ein Problem in dieser Coverversion.

Gut gecovert? Ich finde ja. Es gibt noch einen zweiten Beatles-Song, der oft auf Listen von Bandsongs erscheint, Lucy in the Sky with Diamonds. Aber da geht's nicht um eine besondere Textzeile, sondern um die drei Anfangsbuchstaben der Hauptwörter im Titel, Lucy, Sky und Diamonds, L, S, D. Es gibt aber keine Belege für eine Sendeeinschränkung durch die BBC. Das ist Fake News. Aber es gibt in den USA eine Phase, wo sämtliche Beatles-Platten unabhängig von einzelnen Texten aus den Programmen mehrerer Radiostationen, insbesondere im Süden, genommen wurden, und zwar im Frühsommer 1966. Anlass war Lennons Bemerkung in einem britischen Interview im März 66, die Beatles seien inzwischen more popular than Jesus. In Großbritannien löste das kein Aufsehen aus, aber als eine US-Zeitschrift das im Sommer zitierte, verstanden viele religiöse Gruppen und Radiomacher das als Herabsetzung des Christentums, als Blasphemie. Es gab sogar einen Aufruf, Beatles-Platten öffentlich zu verbrennen. Auf der US-Tournee im August 66 entschuldigte sich dann Lennon, sagte, er habe keine antireligiöse Aussage beabsichtigt, und der Protest ebbte ab. So, ich schaue auf die Uhr. Wir kommen zum Ende. Ich möchte noch einmal daran erinnern, dass ihr schon ab Montag auf meiner Homepage nachsehen könnt, welche Version das Original war und welche Gegenstand eines teilweisen Bands war. Und dass ihr dort auch anklicken könnt, welche Fassung euch am besten gefällt. Das geht dann auch noch rückwirkend für alle Songs aus den früheren Folgen. Und noch einmal die Einladung zu einem echten Oldie-Quiz in einer Aufzeichnung für die 10. Folge am Mittwoch, dem 14. Oktober, nachmittags im Gustav-Heinemann-Haus in Fegesack. Bisher habe ich da nur eine Zusage, aber drei wären ganz schön. Wenn also noch jemand mitmachen möchte, bitte eine Mail an info@secondhandlps.de. Wie anfangs gesagt, niemand kann sich blamieren. Die meisten werden auch die Originale erkennen, denn es ist relativ einfach.

0: Und noch mal ein Tipp.
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0: Mit einem fröhlichen Hallo begrüßt Sie Anja Gründel zu unserem akustischen Leserbrief mit dem schönen Namen Der Spaziergang mit Geschichten aus Achim und Umzu. Heute möchte ich Ihr Interesse auf ein besonderes Thema lenken, denn Enno Volkmar und Wolfgang Mindermann gestalten für Sie unter der Rubrik Wer will das wissen? Ein Gedanken-Ping-Pong zum Thema Gemeinschaft. Freuen Sie sich auf 60 Minuten Inhalt.
1: Guten Morgen, Enno. Ich hoffe, du hattest eine gute Nacht, ein leckeres Frühstück und bist gut gelaunt.
2: Ja, sowieso.
1: Wir hatten uns ja vorgenommen, heute über Gemeinschaft zu sprechen. Und ich glaube, bevor wir über Gemeinschaft reden, müssen wir noch ein anderes Thema ansprechen, das auf den ersten Blick gar nicht so recht dazu passend scheint, über die zunehmende Vereinzelung.
2: Hallo Wolfgang, auch dir einen guten Morgen. Ja, das ist tatsächlich ein interessanter Ausgangspunkt. Wir leben in einer Zeit, in der wir technisch miteinander verbunden sind wie nie zuvor. Wir können jederzeit miteinander sprechen, Nachrichten verschicken, Bilder teilen und uns über große Entfernungen hinweg erreichen. Und trotzdem erleben viele Menschen ihren Alltag auf sich gestellt.
1: Du meinst, wir können ständig miteinander verbunden sein und sind trotzdem innerlich und äußerlich voneinander entfernt? Also man hat viele Kontakte, bekommt ständig Nachrichten, aber es fehlt diese, wie sage ich mal, räumliche und emotionale Nähe?
2: Oh, nicht ganz. Also Vereinzelung bedeutet ja nicht unbedingt, dass jemand keine Menschen um sich hat. Man kann mitten in einer Stadt, in einem Verein, am Arbeitsplatz oder sogar in einer Familie leben und sich trotzdem innerlich auf sich selbst zurückziehen. Äußerlich ist man ein Teil einer Gemeinschaft, innerlich fühlt man sich ihr aber vielleicht gar nicht mehr zugehörig.
1: Wahrscheinlich ist das sogar ein bewusster Vorgang. Man schützt seinen eigenen Raum, entscheidet möglichst unabhängig, vermeidet Auseinandersetzungen und sagt sich vielleicht, allein komme ich besser zurecht. Das kann zunächst sogar vernünftig und angenehm erscheinen.
2: Ja, das kann durchaus angenehm sein. Man muss sich nicht erklären, muss keine Kompromisse finden und ist niemandem verpflichtet. Aber irgendwie stellt sich die Frage, was geht verloren, wenn aus vermeintlicher Selbstständigkeit dauerhafte Abgrenzung wird? Denn Selbstständigkeit ist etwas anderes als Einsamkeit oder dauerhafte Distanz.
1: Vielleicht ist genau das, was Gemeinschaft ausmacht. Die Erfahrung, dass andere Menschen nicht nur Belastung, sondern auch Bereicherung sein können. Dass jemand eine andere Perspektive mitbringt, eine Fähigkeit besitzt, die mir fehlt. Oder einfach da ist, wenn ich mal Unterstützung brauche.
2: Das wäre für mich der Ausgangspunkt unseres heutigen Gesprächs. Wie kann Gemeinschaft entstehen, ohne dass der Einzelne sich selbst aufgeben muss?
1: Ja, das klingt gut, denn vielleicht liegt genau hier das Spannungsfeld. Wir wollen eigenständig sein und gleichzeitig nicht allein. Wir möchten unseren eigenen Weg gehen, aber trotzdem das Gefühl haben, irgendwo dazuzugehören.
2: Genau. Und dieses Spannungsfeld zwischen Eigenständigkeit und Zugehörigkeit zieht sich eigentlich durch unser ganzes Leben. Ich habe dazu gelesen, eine Gemeinschaft wird beschrieben als eine dauerhafte, oft wertbezogene Verbundenheit von Menschen, die über eine reine Zweckgemeinschaft hinausgeht.
1: Du kennst ja die Philosophin Hannah Arendt und die kommt aus einer völlig anderen Richtung. Für sie entsteht Gemeinschaft dort, wo Menschen miteinander sprechen und handeln. Nicht, weil sie gleich sind, sondern gerade, weil sie verschieden sind. Das finde ich für unser Thema besonders spannend.
2: Das finde ich auch. Gemeinschaft braucht also keine Gleichförmigkeit. Im Gegenteil, wenn alle dasselbe denken und dieselbe

0: dieselben Fähigkeiten haben, entsteht sogar weniger Austausch.
1: Es ist genau das, was viele Studien aussagen. Menschen bringen unterschiedliche Erfahrungen, Überzeugungen und auch Fähigkeiten mit. Und erst wenn diese Unterschiede miteinander ins Gespräch kommen, kann etwas Neues, Gemeinsames entstehen. Das heißt aber auch, dass Gemeinschaft Arbeit bedeutet.
0: Auf jeden Fall. Gemeinschaft ist kein fertiger Zustand. Sie entsteht immer wieder neu, wenn Menschen miteinander in Kontakt treten, sich zeigen, miteinander sprechen oder gemeinsam handeln.
1: So ist das. Und genau hier beginnt die Gegenbewegung zur Vereinzelung. Damit, dass wir wieder bereit sind, uns aufeinander einzulassen.
0: Dabei ist wichtig, dass jeder Einzelne ein eigenständiger Mensch bleibt. Dass man seine eigene Persönlichkeit nicht aufgeben muss.
1: Könnte man sagen, zusammen sein, ohne gleich sein zu müssen?
0: Perfekt. Die Alternative ist, die eigene Eigenständigkeit mit der Bereitschaft zu verbinden, sich auf andere einzulassen.
1: Das klingt ja nach einem Balanceakt, na sagen wir mal, zwischen ich und wir. Ich glaube, diese Balance wird heute unser roter Faden sein.
0: Ja, lass uns darüber sprechen, was uns verbindet, welche Rolle Unterschiede spielen, warum Eigenverantwortung wichtig ist und wie aus kleinen eigenen Beiträgen etwas Gemeinsames entstehen kann.
1: Wir können ja mal mit einem Musiktitel beginnen, der genau diese Problematik beschreibt. Hier bietet sich doch der Song My Way von Frank Sinatra an, der den Konflikt zwischen individuellem Selbstausdruck und gesellschaftlichen Erwartungen beschreibt. Spiel mal ab.

0: Enno, wenn wir uns umschauen, dann sehen wir erst einmal sehr viele Unterschiede in Sprache, Kleidung, Lebensweise, Meinungen oder Interessen. Doch wenn Menschen so unterschiedlich sind, was verbindet sie dann überhaupt?
1: Vielleicht mehr, als wir zunächst wahrnehmen. Wir sehen zuerst die Unterschiede, weil sie sichtbar und auffällig sind. Aber darunter gibt es häufig gemeinsame Bedürfnisse und Werte. Menschen wünschen sich beispielsweise Sicherheit, Anerkennung, Freiheit und ein faires Miteinander.
0: Du meinst Dinge wie Respekt, Vertrauen, Fairness oder die Bereitschaft, Verantwortung zu übernehmen? Also Werte, die nicht unbedingt bedeuten, dass wir dieselbe Meinung haben, aber einen gemeinsamen Raum schaffen können?
1: Ja, solche Werte könnten einen Rahmen bilden, in dem selbst die unterschiedlichsten Menschen miteinander auskommen. Aber Werte allein bilden noch keine Gemeinschaft. Entscheidend ist, wie sie im Alltag gelebt werden.
0: Zum Beispiel dann, wenn wir unterschiedlicher Meinung sind und trotzdem miteinander im Gespräch bleiben? Das klingt einfach, ist aber wahrscheinlich eine der schwierigsten Aufgaben überhaupt.
1: Natürlich. Auf dem Papier ist vieles einfach. Interessant wird es dort, wo Interessen auseinandergehen. Dann zeigt sich, ob der gemeinsame Wille tatsächlich trägt. Respekt zeigt sich schließlich nicht dann, wenn alle einer Meinung sind, sondern gerade dann, wenn jemand widerspricht.
0: Also dann zeigt sich, ob wir unsere Werte wirklich leben. Man könnte doch sagen, erst im Konflikt merkt man, wie belastbar eine Gemeinschaft ist und wie groß mein Anteil daran ist.
1: Genau. Und vielleicht kann diese Eigenverantwortung etwas sehr Einfaches sein. Ich brauche nur zu überlegen, welche Aktie ich in einer Situation habe und was ich selbst verändern kann.
0: Wenn ich dich richtig verstehe, also fragen, was kann ich tun, verändert schon die Perspektive und vielleicht auch die Stimmung in einer Gruppe.
1: Ja, und wenn mehrere Menschen so denken, entsteht daraus möglicherweise etwas Gemeinsames. Nicht automatisch, aber die Wahrscheinlichkeit steigt, dass aus dem Nebeneinander ein schönes Miteinander wird.
0: Dann wäre Gemeinschaft etwas, das durch viele kleine Beiträge entsteht und jeder trägt ein Stück bei und daraus entsteht ein größeres Ganzes.
1: So sehe ich das. Und damit sind wir wieder bei unserem Ausgangspunkt der Vereinzelung. Wenn jeder nur auf den eigenen Vorteil, die eigene Sicherheit oder den eigenen Bereich schaut, wird der gemeinsame Raum immer kleiner.
0: Und umgekehrt kann schon die Bereitschaft, also sich einzubringen, diesen Raum wieder größer machen.
1: Vielleicht ist genau das der interessante Punkt. Gemeinschaft braucht keinen großen gemeinsamen Plan, sondern Menschen, die sich überhaupt wieder als Teil eines Ganzen verstehen.
0: Genau, das ist der Gedanke, der die Unterschiede sichtbar macht. Doch warum machen uns Unterschiede manchmal?

0: unsicher? Warum reagieren wir auf jemanden, der etwas anders macht oder vielleicht besser kann, manchmal mit Ablehnung?
1: Weil sie uns mit uns selbst konfrontieren. Wenn jemand anders denkt, anders lebt oder etwas besser kann als ich, stellt sich schnell die Frage, wo stehe ich eigentlich und warum reagiere ich so unsicher?
0: Dann können Unterschiede also am eigenen Selbstwert rühren?
1: Ja, aber Unterschiede können auch noch etwas anderes bewirken. Sie machen sichtbar, wer wir selbst wirklich sind. Wir entdecken unsere Stärken, aber auch unsere Grenzen. Und genau das kann eine wertvolle Erfahrung sein.
0: Das heißt, ich brauche die Begegnung mit anderen, um mich selbst besser kennenzulernen?
1: Zumindest kann die Begegnung dabei helfen. Und wenn ich feststelle, das kann der andere besser als ich, könnte ich immer noch von ihm lernen.
0: Oh, schön formuliert. Der eine kann etwas, was dem anderen fehlt und umgekehrt. So betrachtet werden Unterschiede zu einer Ressource und nicht zu einem Problem.
1: Und damit kommen wir zur Selbstwirksamkeit. Selbstwirksamkeit bedeutet für mich vor allem die Erfahrung, mein Handeln hat eine Wirkung. Ich kann etwas beitragen und einen Prozess beeinflussen.
0: Richtig. Wer weiß, was er kann und was ihm wichtig ist, kann sich gezielter einbringen und er muss nicht versuchen, alles selbst zu machen.
1: Hinzu kommt noch, wenn ich weiß, was ich kann und wo meine Grenzen liegen, kann ich mich auch gezielter einbringen.
0: Also nicht nur einen Gewinn für die Gemeinschaft, sondern in erster Linie für mich selbst.
1: Diese Erkenntnis lässt eine Gemeinschaft aus Menschen nicht nur funktionieren, sondern dadurch lebt sie.
0: Also wieder ich und wir. Der Einzelne bleibt ja eigenständig und bringt genau diese Eigenständigkeit in die Gemeinschaft ein.
1: Genau. Eine gute Gemeinschaft braucht deshalb Menschen, die ihre Individualität konstruktiv einbringen wollen. Hierzu passt ganz gut der Song »Let Me Try Again« von Peebo Bryson.

0: Enno, ich begegne manchmal Menschen, die sagen, wir haben nichts gemeinsam. Was würdest du ihnen antworten?
1: Ich würde erst einmal genauer hinschauen. Gemeinsamkeiten liegen nicht immer bei den offensichtlichen Interessen. Menschen können unterschiedliche Musik hören, andere Lebensstile haben und politisch völlig verschieden denken. Trotzdem können sie bestimmte Erfahrungen oder Werte teilen.
0: Vielleicht auch das Bedürfnis nach Sicherheit, Anerkennung, Freiheit oder einem guten Zusammenleben. Oder vielleicht verbindet uns manchmal sogar eine gemeinsame Erfahrung, obwohl wir ansonsten sehr unterschiedlich sind.
1: Ja, und dann kommt noch das Verständnis für die Lebenswelt des anderen dazu. Kultur, Geschichte und persönliche Erfahrungen beeinflussen, wie Menschen die Welt betrachten.
0: Das heißt aber auch, solch ein Verständnis bedeutet Erweiterung meines Horizontes. Nach der alten Indianerweisheit, stell dich in die Mokassins des anderen.
1: Ganz wichtig, denn diese Überlegung schützt mich zwar nicht vor Widerspruch, aber es verhindert, dass ich den anderen sofort als Gegner abstemple.
0: Das wäre eine gute Grundlage für Zusammenarbeit.
1: Genau. Und daraus könnten gemeinsame Interessen entstehen. Es ist wie bei einem Chor. Jeder arbeitet an seiner Stimme, ob Bass oder Sopran, Tenor oder Alt. Am Ende zählt das Ergebnis im Konzert.
0: So ist es. Und dann zeigt sich, Gemeinschaft kann während des Handelns wachsen.
1: Das gefällt mir, denn hier erleben die Menschen wieder, ich bin nicht allein mit meinen Fähigkeiten und meinen Ideen. Und vielleicht entdecke ich in meiner Gruppe sogar Gemeinsamkeiten, die vorher gar nicht sichtbar waren.
0: Wenn also mehrere Menschen ein gemeinsames Ziel haben, stellt sich natürlich die Frage, wie funktioniert das praktisch? Wie verhindert man, dass am Ende einer alles macht und alle anderen nur zuschauen?
1: Indem einer nicht alles übernimmt. Das klingt banal, ist aber gar nicht so selbstverständlich. In vielen Situationen gibt es die Erwartung, oh, da wird sich schon jemand kümmern.
0: Und wenn genügend Menschen so denken, so verstehe ich dich, bleibt am Ende tatsächlich vieles liegen. Dann entsteht aber schnell Frust bei denjenigen, die sich engagieren, während andere vielleicht gar nicht merken, wie viel Arbeit dahinter steckt.
1: Ja, genau. Allein der Wille, das Amt oder Aufgabe gut auszufüllen, ist der Beginn meiner Verantwortung.
0: Und wenn andere das ebenfalls tun, entsteht, ja, das merke ich jetzt, wenn ich darüber nachdenke, eine gewisse Dynamik. Der eine organisiert, der andere bringt Fachwissen ein, jemand anderes hat Zeit und wieder jemand anderes hat eine gute Idee.
1: Stimmt. Und keiner muss alles können. Gemeinschaft funktioniert dadurch, dass unterschiedliche Fähigkeiten zusammenkommen.
0: Das bedeutet auch, dass man nicht im Mittelpunkt stehen muss. Manchmal besteht der eigene Beitrag einfach darin, zuverlässig eine kleine Aufgabe zu übernehmen.
1: Ja. Und gerade solche kleinen Aufgaben sind wichtig. Man weiß, aufeinander ist Verlass. Und so entsteht Vertrauen.
0: Dann ist Eigenverantwortung eine Grundlage oder Säule für die Gemeinschaft.
1: So würde ich das auch formulieren. Ich übernehme meinen Teil und lasse gleichzeitig Raum für den Beitrag der anderen.
0: Das klingt nach einer guten Definition für das Zusammenspiel, ich sag's nochmal, von ich und wir. Jeder trägt Verantwortung für seinen Teil und in der Gemeinschaft gelingt das Projekt.
1: Ja, gerade solche Erfahrungen sind wichtig. Denn wenn ich erlebe,

0: dass mein Handeln Wirkung hat, verändert das auch mein Bild von mir selbst. Und darauf kann ich stolz sein.
1: Und das muss gar nichts Großes sein. Jemand hört einem anderen Menschen zu, ein anderer übernimmt eine Aufgabe und ein Dritter bringt eine Idee ein. Kleine Dinge können nämlich eine große Wirkung entfalten.
0: Ja. Und wenn man solche Erfahrungen öfter macht, wächst auch das Vertrauen in die eigenen Fähigkeiten. Man merkt, ich bin nicht vollkommen machtlos. Ich kann etwas bewegen, auch wenn ich nicht alles verändern kann.
1: Ja, das ist ein wichtiger Punkt. Selbstwirksamkeit bedeutet nämlich nicht, dass ich alles erreichen kann, sondern dass ich erkenne, wo ich Einfluss habe und wo mein Beitrag sinnvoll ist.
0: Ganz genau. Selbstwirksamkeit entsteht vor allem dadurch, dass man etwas tut und dabei Erfahrungen macht.
1: Also durch Ausprobieren?
0: Durch Ausprobieren und manchmal auch durch Scheitern. Denn wenn ich etwas ausprobiere, merke ich nicht nur, was funktioniert, sondern auch, was ich anders machen muss. Auch ein Rückschlag kann eine Lernerfahrung sein. Mein Opa sagte immer, Arbeit zeigt den Weg.
1: Das verbindet uns direkt mit unserem nächsten Thema, denn Fehler gehören wohl zwangsläufig dazu. Wenn ich nie etwas ausprobiere, kann ich zwar Fehler vermeiden, aber ich mache eben auch keine neuen Erfahrungen.
0: Und genau diese Erfahrung ist die Grundlage dafür, dass Menschen sich wieder stärker als Teil einer Gemeinschaft erleben. Wer merkt, dass sein eigener Beitrag etwas bewirken kann, beteiligt sich eher.
1: Also, dann passt jetzt bestimmt eine kleine musikalische Pause.
0: Ich schlage vor, wir hören jetzt mal das schöne Stück.
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0: So, jetzt haben wir viel über das Thema Gemeinschaft und Eigenverantwortung gesprochen, aber ist das nicht alles ziemlich theoretisch? Wir sollten einmal ein konkretes Beispiel nehmen.
1: Ein bisschen theoretisch ist es schon. Wir machen es mal konkret. Stell dir vor, in unserer Stadt oder unserem Stadtteil soll ein Projekt mit Bürgerbeteiligung entstehen. Die Verwaltung ruft zur Mitarbeit auf, zum Beispiel Müll sammeln. Was passiert am Frühstückstisch, wenn die Menschen davon in der Zeitung lesen?
0: Da gibt es wahrscheinlich ganz unterschiedliche Reaktionen. Zum Beispiel, interessant, da mache ich mit. Oder, das bringt sowieso nichts. Oder, dafür habe ich keine Zeit.
1: Und alle drei Reaktionen sind nachvollziehbar. Die interessante Frage ist, was passiert, wenn jemand tatsächlich sagt, ich bringe mich ein?
0: Dann wird aus einer Meinung eine Erfahrung. Und man lernt erst durch die Beteiligung, ob die eigene Skepsis berechtigt war oder ob sich tatsächlich etwas bewegen lässt.
1: Genau. Vielleicht stellt sich heraus, dass das Projekt anders läuft als erwartet. Eventuell gibt es Diskussionen, Missverständnisse oder unterschiedliche Vorstellungen. Aber gerade darin liegt die Möglichkeit, miteinander zu lernen.
0: Und dann entdeckt jemand dabei sogar Fähigkeiten, von denen er vorher gar nicht wusste, dass er sie hatte. Einer kann gut organisieren, der nächste kann zuhören und ein anderer kennt sich mit ganz bestimmten Themen aus.
1: Das ist ein wichtiger Aspekt. Beteiligung kann Selbstwirksamkeit sichtbar machen. Und gleichzeitig entsteht Begegnung.
0: Wie oft passiert, dass Menschen, die sich vielleicht vorher nur vom Sehen kannten, arbeiten plötzlich an einer gemeinsamen Sache? Man lernt sich kennen und merkt vielleicht, der andere ist gar nicht so anders, als ich dachte.
1: Damit wird aus dem abstrakten Begriff Gemeinschaft etwas Erlebbares. Mit konkreten Begegnungen und Erfahrungen.
0: Und das ist die praktischste Antwort auf die bewusste Vereinzelung. Nicht darüber zu reden, sondern wieder Gelegenheit für gemeinsames Handeln zu schaffen. Ich sage, nicht lange schnacken, machen.
1: Ja, Gemeinschaft kann man nicht verordnen. Aber man kann Bedingungen schaffen, in denen sie entstehen kann. So bekommen Menschen Möglichkeiten, sich einzubringen und Verantwortung zu übernehmen.
0: Und dazu gehört auch, dass unterschiedliche Arbeitsweisen den Prozess klug gestalten können und die Lösung dadurch interessant wird.
1: Richtig. Vielleicht entdecke ich darin etwas, das mir bisher gefehlt hat. Und genau daraus kann Vertrauen entstehen.
0: Wenn das eintritt, haben wir schon ziemlich viel erreicht. Wir haben aus einer theoretischen Idee eine konkrete Situation gemacht.
1: Und dieses Beispiel zeigt auch, dass Gemeinschaft nicht erst am Ende eines Projekts entsteht, sondern bereits während des gemeinsamen Handelns.
0: Dann fehlt jetzt nur noch die passende Musik.
1: Ich glaube, hier passt jetzt am besten das Lied von Geier Sturzflug.
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0: Enno, ich frage mich, wie sehr unsere Gewohnheiten eigentlich bestimmen, wer wir sind. Wir denken ja oft, unsere Entscheidungen seien völlig bewusst. Aber bestimmt läuft vieles im Alltag doch ziemlich automatisch ab, oder?
1: Wahrscheinlich stärker, als wir denken. Wir entwickeln Routinen. Und diese Routinen beeinflussen unser Verhalten. Nicht nur das, was wir uns vornehmen, sondern vor allem das, was wir regelmäßig tun.
0: Wenn ich mich also immer wieder zurückziehe, wird Rückzug irgendwann selbstverständlich. Das bedeutet aber auch, wenn ich dagegen regelmäßig auf andere zugehe, wird auch das leichter und selbstverständlicher.
1: Genau. Das erinnert mich an einen Weg im Wald. Ein neuer Pfad entsteht erst, wenn Menschen ihn tatsächlich gehen. Je öfter wir einen Weg gehen, desto vertrauter wird er.
0: Dann könnte Gemeinschaft eine Art regelmäßige Erfahrung oder Bereicherung sein?
1: Ja, so ist es. Miteinander sprechen, einander zuhören, Aufgaben übernehmen, Hilfe anbieten, gemeinsame Entscheidungen treffen, all das sind kleine Formen von Gemeinschaft. Wenn wir sie regelmäßig erleben, fällt der nächste Schritt leichter.
0: Und genau das fehlt möglicherweise, wenn Vereinzelung zur Gewohnheit geworden ist. Dann wird der eigene Rückzug irgendwann normal und Begegnungen anstrengend.
1: Das bedeutet gleichzeitig, Gewohnheiten lassen sich verändern. Zumindest können wir neue Erfahrungen machen und manchmal reicht dafür ein kleiner Schritt.
0: So, ein Gespräch, eine Einladung, eine Beteiligung oder einfach die Übernahme einer Aufgabe.
1: Genau, und damit kommen wir direkt zu einem weiteren Punkt. Motivation.
0: Ja, Enno, wie oft hört man, ich würde ja gerne, aber mir fehlt die Motivation. Das ist wahrscheinlich ein Satz, den viele Menschen kennen.
1: Natürlich. Dabei ist Motivation nicht immer der Anfang. Manchmal entsteht sie erst, wenn man schon angefangen hat. Wir denken häufig, erst muss ich motiviert sein. Dann kann ich handeln. Es kann aber genauso gut umgekehrt funktionieren.
0: Also nicht erst motivieren, dann Bewegung, sondern erst Bewegung.

0: dann Motivation. Wer auf den perfekten Moment wartet, wartet möglicherweise ziemlich lange.
1: Genau, das klingt ein bisschen nach Wolf Biermann. Warte nicht auf bessere Zeiten. Manchmal hilft tatsächlich nur anfangen und den ersten Schritt machen.
0: Das passt auch gut zu unserem Thema. Ich muss nicht gleich die Gemeinschaft retten. Vielleicht reicht es aus, mich an einem Gespräch zu beteiligen, jemand zuhören oder eine kleine Aufgabe zu übernehmen.
1: Und daraus kann mehr entstehen. Ich merke, es macht mir Freude, ich treffe interessante Menschen, ich stelle fest, dass meine Mitarbeit tatsächlich etwas verändert.
0: Mut ist dabei gar nicht die Abwesenheit von Unsicherheit. Mut kann auch bedeuten, ich bin unsicher, mache aber trotzdem einen Schritt.
1: Genau. Und wenn dieser Schritt gelingt, entsteht eine neue Erfahrung. Diese Erfahrung kann wiederum Motivation schaffen. Man erlebt, ich habe mich getraut und es ist etwas daraus entstanden.
0: Damit beschreibst du einen Kreislauf. Bewegung erzeugt Erfahrung, Erfahrung erzeugt Vertrauen und Vertrauen macht weitere Begegnungen leichter.
1: Ja, genau. Und irgendwann wird daraus vielleicht Gewohnheit.
0: So langsam schließt sich der Kreis. Und bevor wir ihn ganz schließen, gibt es noch ein Thema, das in keinem menschlichen Miteinander fehlen darf.
1: Lass mich zuerst noch eine Musik auflegen. Hier passt natürlich nur eins, nämlich Wolf Biermann. Warte nicht auf bessere Zeiten.
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0: Enno, bei allem, was wir über Eigenverantwortung und Selbstwirksamkeit gesprochen haben, fehlt da nicht noch etwas?
1: Ich denke, du meinst die Fehler. Ja, das gehört dazu. Die entscheidende Frage ist ja nicht, wie verhindern wir,

0: jeden Fehler, sondern wie gehen wir damit um?
1: Das ist ein großer Unterschied. Denn wenn jeder Fehler sofort zum persönlichen Versagen wird, wird sich irgendwann niemand mehr trauen, etwas auszuprobieren. Und genau das wäre für eine Gemeinschaft problematisch.
0: Denn Beteiligung braucht ein gewisses Maß an Sicherheit. Nicht die Sicherheit, dass nichts schief geht, sondern die Sicherheit, dass ein Fehler nicht automatisch das Ende bedeutet.
1: Da fällt mir Herr Edison ein. Der soll nach seinen zahlreichen Versuchen bei der Entwicklung der Glühbirne sinngemäß gesagt haben, dass er nie gescheitert sei, sondern viele Wege gefunden haben, die nicht funktionieren.
0: Genau dieser Gedankengang macht den Unterschied. Wenn ich einen Fehler gemacht habe, kann ich ihn anschauen, korrigieren und daraus lernen. Das moderne Wort dafür heißt Fehlerkultur.
1: Das kennen wir wahrscheinlich alle. Man macht einen Fehler und denkt anschließend viel länger darüber nach, als es eigentlich nötig wäre. Deshalb braucht eine gute Gemeinschaft auch eine gewisse Gelassenheit im Umgang mit Fehlern.
0: Genau. Man kann fragen, was ist passiert? Was können wir daraus lernen? Was sollten wir beim nächsten Mal anders machen? Damit bleibt die Situation lösbar.
1: Das klingt vernünftig. Und es hat wahrscheinlich noch einen weiteren Vorteil. Wer einen Fehler eingestehen kann, bleibt handlungsfähig.
0: Wenn ich erlebe, dass ich einen Fehler korrigieren kann, mache ich eine neue Erfahrung. Ich lerne auch mit Rückschlägen umzugehen.
1: Das ist dann Resilienz, gestärkte Widerstandskraft.
0: Zumindest ist es ein wichtiger Teil davon. Es bedeutet, dass wir Wege finden, trotz Schwierigkeiten wieder weiterzumachen.
1: Auch wenn das schon länger her ist, das erinnert mich an die Fahrschule. Niemand steigt ins Auto, fährt los und beherrscht sofort jede Situation perfekt.
0: Man lernt die Regeln, übt, macht Fehler, bekommt Rückmeldung und versucht es erneut. Und irgendwann wird vieles selbstverständlich, weil Erfahrung entstanden ist.
1: Ja, also das Bild gilt ja auch für die Gemeinschaft. Man muss bereit sein, sich auf sie einzulassen, zu lernen und auch gelegentlich etwas zu korrigieren.
0: Nein, Gemeinschaft funktioniert nicht wie ein fertiges Produkt, das man einmal anschafft und dann einfach besitzt. Eine Gemeinschaft, die einmal entstanden ist, bleibt nicht automatisch bestehen. Sie braucht Aufmerksamkeit, Pflege und guten Willen von allen.
1: Praktisch wie ein Garten. Wenn man ihn einmal angelegt hat und anschließend sich selbst überlässt, wird daraus nicht automatisch ein schöner Garten. Man muss immer wieder was tun.
0: Genauso ist es mit Beziehungen, Projekten und Gemeinschaften. Sie brauchen Aufmerksamkeit. Nicht im Sinne einer ständigen Kontrolle, sondern im Sinne von Pflege und Bereitschaft, immer wieder etwas beizutragen.
1: Oh, dann gehört zur Eigenverantwortung auch, dass ich mich frage, was trage ich dazu bei, dass das Ganze funktioniert? Ich erinnere mich gerade an die Aussage von Kennedy, frage nicht, was dein Land für dich tut, sondern frage, was kann ich für mein Land tun?
0: Ja, und gleichzeitig sollte niemand das Gefühl haben, alles allein tragen zu müssen. Denn dann wären wir wieder bei der Vereinzelung. Nur diesmal innerhalb der Gemeinschaft.
1: Das ist ein entscheidender Punkt unseres heutigen Gespräches. Gemeinschaft bedeutet, jeder kann etwas beitragen. Und gemeinsam entsteht mehr daraus.
0: Und Vielfalt gehört dazu. Unterschiede gehören dazu. Und unterschiedliche Meinungen gehören dazu. Eine lebendige Gemeinschaft muss nicht perfekt sein.
1: Sie ist gerade deshalb lebendig, weil sie Konflikte aushalten, Fehler korrigieren, Unterschiede zulassen und trotzdem zusammenbleiben kann.
0: Das gefällt mir. Und der Einzelne muss dafür seine Identität nicht aufgeben.
1: Nein, das Gegenteil ist der Fall. Je klarer ich weiß, wer ich bin, was ich kann und was mir wichtig ist, desto besser kann ich mich einbringen.
0: Ja, genau. Eigenständigkeit und Gemeinschaft schließen sich also nicht aus. Sie können sich sogar gegenseitig stärken, wenn wir die Balance zwischen beiden finden.
1: Dann kommen wir wieder zu unserem Ausgangspunkt zurück. Wir wollten über Gemeinschaft sprechen und sind bei der bewussten Vereinzelung gestartet.
0: Und daraus können wir eine einfache Erkenntnis ableiten. Die Antwort auf Vereinzelung ist nicht, alle Unterschiede

0: beseitigen, sondern wieder mehr Verbindung zu ermöglichen.
1: Durch Begegnung, durch Gespräche, durch gemeinsames Handeln und durch die Erfahrung, dass der eigene Beitrag etwas bewirken kann.
0: Das ist für mich der Zusammenhang zwischen Gemeinschaft, Eigenverantwortung und Selbstwirksamkeit. Der Einzelne bleibt eigenständig und erfährt gleichzeitig, dass er Teil von etwas Größerem sein.
1: Auch ein Verständnis zwischen dem Ich und dem Wir.
0: Ja, nicht ich oder wir, sondern ich und wir.
1: Das klingt tatsächlich nach einem guten Schlusswort.
0: Oder eher nach einem Anfangssatz. Denn Gemeinschaft beginnt immer wieder dort, wo Menschen bereit sind, aufeinander zuzugehen.
1: So, Enno, ich glaube, für heute haben wir genug laut nachgedacht. Ich danke dir für das Gespräch.
0: Und ich danke dir für das schöne Gedanken-Ping-Pong.
1: Die kleine, eigene, friedliche Revolution ist schon eine coole Sache.
0: Ein schöner Gedanke zum Abschluss.
1: Und jetzt verabschieden wir uns für heute von unseren Hörerinnen und Hörern. Vielen Dank fürs Zuhören und bis zum nächsten Mal.
0: Bitte bis dahin bleiben Sie miteinander im Gespräch.
1: Natürlich nicht, ohne unseren letzten Musiktitel anzukündigen. Um unser Thema der Gemeinschaft musikalisch auszudrücken, ist der Bolero von Maurice Ravel wie geschaffen. Spiegelt er doch sowohl die Gemeinschaft als auch die Vereinzelung wider, weil die Instrumente, Sie kennen das Stück, das immer gleiche Thema nacheinander völlig solistisch vortragen, das ist praktisch die Isolation des Einzelnen, während sie im unerbittlichen kollektiven Rhythmus der kleinen Trommel und im stetigen Crescendo zu einem massiven Gemeinschaftswerk verschmelzen. Genießen Sie es und passen Sie gut auf sich auf.

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1: Tachchen und willkommen bei Rocklabor FM. Naja, manchmal ist es ja so, wie es ist. Und leider sind Raik und ich heute so gar nicht in der Verfassung, euch die Radiosendung zu produzieren und zu liefern, die ihr euch verdient habt. Das heißt aber nicht, dass wir nicht gute Musik spielen können. Nächste Woche habt ihr uns auf jeden Fall wieder in voller Montur und genauso wie ihr uns kennt hier bei Rocklabor FM mit der feinsten Musik und mit, naja, manchmal fragwürdigen Gesprächen zwischen Raik und mir. Also macht's gut, bleibt gesund und wir hören uns nächste Woche.

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